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1: Ich bin Silke Rech. Das wird der Tag. In den USA wird heute an die Opfer der Terroranschläge vom 11. September 2001 erinnert. Die Anschläge jähren sich zum 25. Mal. In New York werden Angehörige am Morgen die Namen der fast 3000 Menschen verlesen, die damals getötet wurden. US-Präsident Trump wird zu einer Gedenkveranstaltung am Pentagon bei Washington erwartet. Am 11. September 2001 hatten Terroristen des islamistischen Netzwerks Al-Qaida 4 Passagierflugzeuge entführt. 2 Maschinen flogen in die Türme des World Trade Centers in New York, eine weitere traf das Pentagon. Das 4. Flugzeug stürzte in Pennsylvania ab, nachdem Passagiere Widerstand gegen die Entführer geleistet hatten. In New York soll heute erstmals auch mit einer Schweigeminute an Menschen erinnert werden, die später an gesundheitlichen Folgen der Anschläge gestorben sind. Kurz vor dem Start des Münchner Oktoberfestes beschäftigt sich heute ein Gericht mit der Vergabe der großen Bierzelte. Das bayerische oberste Landesgericht verhandelt ab 10 Uhr über die Frage, ob auswärtige Wirte weiterhin ausgeschlossen werden dürfen. Geklagt hat ein Wirt, der früher selbst ein kleines Zelt auf dem Oktoberfest betrieben hat. Er fordert, dass der Betrieb der großen Festzelte europaweit ausgeschrieben wird. Konkret geht es in dem Verfahren um das Schottenhammel und das Paulanerzelt. Sollte der Wirt mit seiner Klage Erfolg haben, könnte das die Vergaberegeln für die Wiesen grundsätzlich verändern. Das Oktoberfest beginnt in einer Woche. Union Berlin will heute Abend den ersten Bundesligasieg der neuen Saison holen. Die Berliner empfangen zum Auftakt des 3. Spieltags Aufsteiger Schalke 04. Anpfiff an der Alten Försterei ist um 20.30 Uhr. Nach einem Unentschieden und einer Niederlage wartet Union noch auf den ersten Sieg. Schalke ist ebenfalls noch sieglos und hatte zuletzt gegen Meister Bayern München unentschieden gespielt. Das Schlagerradio-Wetter in Deutschland. Heute tagsüber scheint oft die Sonne und es bleibt meist trocken. Lediglich im Westen und Nordwesten ziehen dichtere Wolken mit etwas Regen durch, bei Höchstwerten von 17 bis 25 Grad. Morgen gibt es nach Nebelauflösung vielerorts heitere Abschnitte. Im Süden wird es sonnig und die Temperaturen klettern auf bis zu 27 Grad.
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1: Ich bin Silke Rech. Das wird der Tag. In den USA wird heute an die Opfer der Terroranschläge vom 11. September 2001 erinnert. Die Anschläge jähren sich zum 25. Mal. In New York werden Angehörige am Morgen die Namen der fast 3000 Menschen verlesen, die damals getötet wurden. US-Präsident Trump wird zu einer Gedenkveranstaltung am Pentagon bei Washington erwartet. Am 11. September 2001 hatten Terroristen des islamistischen Netzwerks Al-Qaida 4 Passagierflugzeuge entführt. 2 Maschinen flogen in die Türme des World Trade Centers in New York, eine weitere traf das Pentagon. Das 4. Flugzeug stürzte in Pennsylvania ab, nachdem Passagiere Widerstand gegen die Entführer geleistet hatten. In New York soll heute erstmals auch mit einer Schweigeminute an Menschen erinnert werden, die später an gesundheitlichen Folgen der Anschläge gestorben sind. Kurz vor dem Start des Münchner Oktoberfestes beschäftigt sich heute ein Gericht mit der Vergabe der großen Bierzelte. Das bayerische oberste Landesgericht verhandelt ab 10 Uhr über die Frage, ob auswärtige Wirte weiterhin ausgeschlossen werden dürfen. Geklagt hat ein Wirt, der früher selbst ein kleines Zelt auf dem Oktoberfest betrieben hat. Er fordert, dass der Betrieb der großen Festzelte europaweit ausgeschrieben wird. Konkret geht es in dem Verfahren um das Schottenhammel und das Paulanerzelt. Sollte der Wirt mit seiner Klage Erfolg haben, könnte das die Vergaberegeln für die Wiesen grundsätzlich verändern. Das Oktoberfest beginnt in einer Woche. Union Berlin will heute Abend den ersten Bundesligasieg der neuen Saison holen. Die Berliner empfangen zum Auftakt des 3. Spieltags Aufsteiger Schalke 04. Anpfiff an der Alten Försterei ist um 20.30 Uhr. Nach einem Unentschieden und einer Niederlage wartet Union noch auf den ersten Sieg. Schalke ist ebenfalls noch sieglos und hatte zuletzt gegen Meister Bayern München unentschieden gespielt. Das Schlagerradio-Wetter in Deutschland. Heute tagsüber scheint oft die Sonne und es bleibt meist trocken. Lediglich im Westen und Nordwesten ziehen dichtere Wolken mit etwas Regen durch, bei Höchstwerten von 17 bis 25 Grad. Morgen gibt es nach Nebelauflösung vielerorts heitere Abschnitte. Im Süden wird es sonnig und die Temperaturen klettern auf bis zu 27 Grad.

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1: Ich bin Silke Rech. Das wird der Tag. In den USA wird heute an die Opfer der Terroranschläge vom 11. September 2001 erinnert. Die Anschläge jähren sich zum 25. Mal. In New York werden Angehörige am Morgen die Namen der fast 3000 Menschen verlesen, die damals getötet wurden. US-Präsident Trump wird zu einer Gedenkveranstaltung am Pentagon bei Washington erwartet. Am 11. September 2001 hatten Terroristen des islamistischen Netzwerks Al-Qaida 4 Passagierflugzeuge entführt. 2 Maschinen flogen in die Türme des World Trade Centers in New York, eine weitere traf das Pentagon. Das 4. Flugzeug stürzte in Pennsylvania ab, nachdem Passagiere Widerstand gegen die Entführer geleistet hatten. In New York soll heute erstmals auch mit einer Schweigeminute an Menschen erinnert werden, die später an gesundheitlichen Folgen der Anschläge gestorben sind. Kurz vor dem Start des Münchner Oktoberfestes beschäftigt sich heute ein Gericht mit der Vergabe der großen Bierzelte. Das bayerische oberste Landesgericht verhandelt ab 10 Uhr über die Frage, ob auswärtige Wirte weiterhin ausgeschlossen werden dürfen. Geklagt hat ein Wirt, der früher selbst ein kleines Zelt auf dem Oktoberfest betrieben hat. Er fordert, dass der Betrieb der großen Festzelte europaweit ausgeschrieben wird. Konkret geht es in dem Verfahren um das Schottenhammel und das Paulanerzelt. Sollte der Wirt mit seiner Klage Erfolg haben, könnte das die Vergaberegeln für die Wiesen grundsätzlich verändern. Das Oktoberfest beginnt in einer Woche. Union Berlin will heute Abend den ersten Bundesligasieg der neuen Saison holen. Die Berliner empfangen zum Auftakt des 3. Spieltags Aufsteiger Schalke 04. Anpfiff an der Alten Försterei ist um 20.30 Uhr. Nach einem Unentschieden und einer Niederlage wartet Union noch auf den ersten Sieg. Schalke ist ebenfalls noch sieglos und hatte zuletzt gegen Meister Bayern München unentschieden gespielt.
2: Das Schlagerradio-Wetter in Deutschland. Derzeit in München 20 Grad, in Münster 14 und in Köln-Bonn 16 Grad. Im Norden aktuell stark bewölkt, im Süden dafür mit Sonne bei Höchstwerten zwischen 17 bis 25 Grad. Morgen ähnlich, im Süden sonnig, im Norden mit Regen bei Höchstwerten von 27 Grad.
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3: Morgen, 4 Minuten nach 5.
2: Guten Morgen.
3: Rein geht's in einen neuen Tag. Es ist der letzte Arbeitstag schon wieder diese Woche. Freitag ist es. Toll.
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0: Ratzfatsch, schon wieder Freitag. Guten Morgen.
1: Guten Morgen.
0: Andy Norman hier, der neue Schlagerradio Morgen. 5:10, gleich Kinder an die Macht. Herbert Grönemeyer.
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0: Also ein richtig rockiger Wolle Petri, Morgengold, hier Schlagerradio.
1: Guten Morgen.
0: 17 Minuten nach 5 rein geht's in einen Freitagmorgen.
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0: Es werden immer mehr, die ins große Finale wandern am 31. Oktober in Berlin, um die Viertelmillion aus unserem Tresor zu holen. Was kann man mit der Kohle machen? Ich habe was Verrücktes. Ja, pass auf.
1: Jetzt bin ich gespannt.
0: Ins Weltall.
1: Nein!
0: Ja, 195.000 Euro kostet da, wenn du mit so einem Stratosphärenballon hochdüst. Da hängst du irgendwo dran, 30 Kilometer von oben. Vielleicht ist das was Schönes.
1: Nee, um Gottes Willen. Mir geht's doch am Flugzeug schuldig gut. Warum sollte ich das denn machen? Ich habe gerade überlegt, vielleicht lieber U-Boot, aber das ist mir, glaube ich, ähnlich
0: auch
1: unsicher.
0: Auch gefährlich. Ja. Ich habe schon einige U-Boot-Katastrophenfilme gesehen.
1: Vielleicht einen Tauchschein machen, da kann man sich das auf eigene Faust angucken.
0: Ja, und das ist auch ganz entspannt, bisschen schnorcheln. Das ist vollkommen zum Relaxen. Also, wenn du auch eine Idee hast, eine Viertelmillion, was du mit machen möchtest, das Spiel mit. Wir haben den 250.000 Euro Schlager für dich heute um 6.40 Uhr. Da erfährst du, auf welchen Song du achten musst. Also unbedingt dranbleiben. Alle Infos auf schlagerradio.de.

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2: Ich bin Jerome Nussbaum. Bei einem schweren Busunglück in den Alpen sind mehrere Menschen ums Leben gekommen. Ein Reisebus kam im Schweizer Kanton Graubünden von der Straße ab und schleuderte auf die Seite. 48 Touristen waren damit unterwegs. Nach Medienberichten gehört der verunglückte Bus zu einem niederländischen Reiseunternehmen. Von dort heißt es, der Unfall habe sich auf dem Rückweg zum eigentlichen Urlaubsort in Österreich ereignet. Die genaue Zahl der Toten und Verletzten wollen die Ermittler am Vormittag bekannt geben. Die Staatsanwaltschaft Hannover ermittelt in

0: drei Fällen gegen den Berliner SPD-Spitzenkandidaten Krach nicht nur in einem. Ihm wird unter anderem vorgeworfen, im Zuge einer Ausschreibung Geschäftsgeheimnisse verraten und die Geheimhaltungspflicht verletzt zu haben.
1: Zudem geht es um den Verdacht der Vorteilsannahme in zwei Fällen. Der frühere Regionspräsident von Hannover hatte die Vorwürfe gestern zurückgewiesen. Krach bezog sich dabei auf eine Spende in Höhe von 9.900 Euro an die Berliner SPD, die den Betrag nur Tage nach Eingang zurücküberwiesen habe. Das Geld kam von einem Bieter, der sich an einem Vergabeverfahren für die Nachnutzung eines Klinikgeländes im niedersächsischen Lehrte beworben und den Zuschlag nicht bekommen hatte. Krach geht bei der Berliner Abgeordnetenhauswahl als SPD-Spitzenkandidat ins Rennen. Noah Ulrich, Redaktion.
0: Die Bundesanwaltschaft hat die Ermittlungen im Fall der Sabotageversuche an Kraftwerken in Brandenburg und Nordrhein-Westfalen übernommen. Bisher war die Staatsanwaltschaft Cottbus zuständig, nach dem ersten Anschlag auf ein Umspannwerk bei Jenschwalde. Die Übernahme begründet die Bundesanwaltschaft mit der besonderen Bedeutung des Falles. Der Tatverdächtige war am Dienstag bei Eschweiler festgenommen worden und sollte nun in ein Cottbuser Gefängnis kommen. Die KI Claude hat in den vergangenen Monaten offenbar mehrfach verhindert, dass Nutzer Biowaffen herstellen konnten. Aus blockierten Regionen seien immer wieder verdächtige Anfragen gestellt worden, hieß es von der KI-Firma Anthropic.
2: Dabei ging es etwa um die Erforschung einer Vogelgrippe-Variante, die sich auf Säugetiere übertragen ließe. In einem anderen Fall wurde Unterstützung bei der Entwicklung neuer Gifte angefordert. Das US-Unternehmen konnte aber nicht sagen, ob das Motiv der Anfragen militärisch oder medizinisch gewesen ist. Zuletzt hatten auch Microsoft und OpenAI vor der Gefahr eines Missbrauchs von künstlicher Intelligenz im Bereich von Biowaffen gewarnt. Ulrike Klein, Redaktion.
0: Am ukrainischen Generalkonsulat in Düsseldorf hat es am Abend einen größeren Polizeieinsatz gegeben. Auslöser sei ein Hinweis auf eine mögliche Bedrohung gewesen, sagte eine Polizeisprecherin. Einsatzkräfte durchsuchten daraufhin das Gebäude und Umfeld. Der Hinweis habe sich aber nicht bestätigt. Der FC Bayern hat sein Auftaktspiel in der Fußball-Champions League deutlich gewonnen. 5:0 stand es am Ende gegen den norwegischen Vizemeister Bodø Glimt. Dabei stand erstmals seit seinen Zusammenbrüchen auch Musiala wieder auf dem Platz. Er schoss das 1:0 für die Bayern nach der Halbzeitpause. Dagegen unterlag RB Leipzig bei Como in Italien mit 1:4.
3: Das Schlagerradio-Wetter in Deutschland. Heute im Norden stark bewölkt, im Süden mit Sonne bei Höchstwerten bis 25 Grad.
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0: einer der größten Kulthits von Roland Kaiser, dich zu lieben. 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Da gibt's einen Nonstop Roland Kaiser Kanal. 20 Minuten noch bis 6.
1: Guten Morgen.
0: Amy und Norman hier, der neue Schlagerradio Morgen.
1: Norman, was war der letzte Film, den du im Kino geguckt hast?
0: Das ist schon eine Weile her. Das war Eiskönigin.
1: Oh toll.
0: Teil 2.
1: Ja. Ich saß heulend im Kino.
0: Ja. Den hat mir die Tickets Daniela Kerkowski zum Geburtstag geschenkt. Sonst wäre ich wahrscheinlich auch nicht hingegangen, wenn wir es geschenkt bekommen. Weil Kino ist ja heutzutage so richtig teuer.
1: Oh ja.
0: Da, also wenn du mit Popcorn und mit Familie reingehst, du bist ein Huni los.
1: Ja, mindestens. Ja.
0: Und was hast du zuletzt gesehen?
1: Oh, ich bin am Überlegen. Ich glaube, also auf jeden Fall habe ich auch Eiskönigin im Kino geguckt, Teil 2. Und meine Mama und ich waren die Einzigen, die geweint haben. Um uns rum nur Kinder und Olaf, der Schneemann stirbt. Und wir waren die Einzigen, die geheult haben. Das weiß ich noch. Und ansonsten gehe ich manchmal auch gern allein ins Kino. Weil ich finde, kann man auch mal machen, weil man unterhält sich ja währenddessen eh nicht. Und danach kann man sich auch mit Freunden austauschen, die es vorher schon mal gesehen haben.
0: Auf alle Fälle. Und das Gute ist, Eiskönigin 3 wird gerade abgedreht. Also da finden die Dreharbeiten gerade statt auf dem Zeichentrickbrett. Freue mich, wenn das dann rauskommt.
1: Ja, ich auch.
0: Bin gespannt, was du dir gerne für einen Film anschauen möchtest. Jetzt am Wochenende soll es ja besonders preiswert sein. In ganz Deutschland, Samstag und Sonntag, kostet das Kinoticket nur 5 Euro. Mhm. Das ist doch mal ein Schnäpperli.
1: Das Kinofest findet nämlich wieder statt. Also wirklich mal eine Möglichkeit, sich mal die ganzen Filme anzugucken, die sich aufgestaut haben. Die Odyssee möchte ich mir auf jeden Fall angucken mit Zendaya und wer da nicht alles mit dabei ist. Tom Holland und Anne Hathaway, glaube ich auch. Also quasi ganz Hollywood mit dabei.
0: Spider-Man ist auch dabei.
1: Spider-Man ist auch dabei.

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0: Noch 10 Minuten bis 6. Guten Morgen, Emmy und Norman hier.
1: Morgen.
0: Der neue Schlagerradio Morgen rein geht's in einen Freitag, heute der 11. September. Vor 25 Jahren ist dieses Drama in den USA passiert.
1: Das Wetter in Deutschland, ein Mix aus Sonne und Wolken bei maximal 25 Grad.
2: Letzter Aufruf für 2 Piloten über den Brücken.
3: Jack, one, check two, was liegt heute an, Kollege Olo?
4: Guten Morgen, Captain. Oh, die Carpendales haben sich getrennt.
3: Oh, die Carpendales.
4: Ja, der Wayne hat schon eine neue Freundin. Bei Annemarie weiß ich's nicht.
3: Vielleicht einer von den Chippendales. Achtung, Captain Crew, Fräulein Schieber, bitte ins Cockpit.
5: Ja, Captain.
3: Alles gut bei Ihnen da hinten?
5: Ja, wo geht's denn heute hin?
3: Erfurt. Naja, was soll's.
5: Wussten Sie, dass eine Thüringer Gemeinde nach Hessen wechseln will?
3: Ui, da ist es doch noch hässlicher.
5: Na, für Gerstungen wohl nicht. Da fühlt man sich nämlich von Thüringen benachteiligt.
3: Naja, also bitte, ich glaube, jeder in Thüringen fühlt sich von Thüringen benachteiligt. Selbst Thüringen wird von Thüringen benachteiligt. Alleine die familiären Sachen da, nicht?
5: Wie meinen?
3: Ja, der Landesvater ist Doktor, aber irgendwie dann doch kein Doktor mehr. Haushaltsgeld ist auch nicht mehr viel da. Wie soll sich denn das kleine Thüringen denn fühlen vor den anderen 14 Klassenkameraden, nicht?
5: Es gibt aber 16 Bundesländer, Chef.
3: Sachsen-Anhalt ist doch schon raus. Das geht schon gar nicht mehr in die Schule zu den anderen.
6: Entschuldigung, Sport heute in Halle?
3: Nein! So, Landeanflug Oder Tower meldet in Erfurt, der Durchgang zur Haupthalle ist momentan gesperrt.
5: Wieso das?
3: Ja, der Vogt tut mit sich selber an der Tür ringen.
2: Letzter Aufruf für 2 Piloten über den Brücken.

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1: Amy und Norman hier, der neue Schlager Radio Morgen. Rein geht's in diesen Freitag, der 11. September, besonderer Tag. Sprechen wir später drüber noch. Ne? Und wir hören Musik von Matthias Reim und auch den neuen Helene Fischer hinter am Start.
2: Und außerdem sprechen wir über die Proteinmafia. Die hat anscheinend nämlich zugeschlagen. Was genau da passiert ist, das erklären wir gleich um 6.10 Uhr.
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3: Ich bin Jerome Nussbaum. Bei einem schweren Busunglück in den Alpen sind mehrere Menschen ums Leben gekommen. Ein Reisebus kam im Schweizer Kanton Graubünden von der Straße ab und schleuderte auf die Seite. 48 Touristen waren damit unterwegs. Nach Medienberichten gehört der verunglückte Bus zu einem niederländischen Reiseunternehmen. Von dort heißt es, der Unfall habe sich auf dem Rückweg zum eigentlichen Urlaubsort in Österreich ereignet. Die genaue Zahl der Toten und Verletzten wollen die Ermittler am Vormittag bekannt geben. Die Staatsanwaltschaft Hannover ermittelt in 3 Fällen gegen den Berliner SPD-Spitzenkandidaten Krach, nicht nur in einem. Ihm wird unter anderem vorgeworfen, im Zuge einer Ausschreibung Geschäftsgeheimnisse verraten und die Geheimhaltungspflicht verletzt zu haben.
4: Zudem geht es um den Verdacht der Vorteilsannahme in 2 Fällen. Der frühere Regionspräsident von Hannover hatte die Vorwürfe gestern zurückgewiesen. Krach bezog sich dabei auf eine Spende in Höhe von 9.900 Euro an die Berliner SPD, die den Betrag nur Tage nach Eingang zurücküberwiesen habe. Das Geld kam von einem Bieter, der sich an einem Vergabeverfahren für die Nachnutzung eines Klinikgeländes im niedersächsischen Lehrte beworben und den Zuschlag nicht bekommen hatte. Krach geht bei der Berliner Abgeordnetenhauswahl als SPD-Spitzenkandidat ins Rennen. Noah Ulrich, Redaktion.
3: Die Bundesanwaltschaft hat die Ermittlungen im Fall der Sabotageversuche an Kraftwerken in Brandenburg und Nordrhein-Westfalen übernommen. Bisher war die Staatsanwaltschaft Cottbus zuständig nach dem ersten Anschlag auf ein Umspannwerk bei Jenschwalde. Die Übernahme begründet die Bundesanwaltschaft mit der besonderen Bedeutung des Falles. Der Tatverdächtige war am Dienstag bei Eschweiler festgenommen worden und sollte nun in ein Cottbuser Gefängnis kommen. Die KI Claude hat in den vergangenen Monaten offenbar mehrfach verhindert, dass Nutzer Biowaffen herstellen konnten. Aus blockierten Regionen seien immer wieder verdächtige Anfragen gestellt worden, hieß es von der KI-Firma Anthropic.
5: Dabei ging es etwa um die Erforschung einer Vogelgrippe-Variante, die sich auf Säugetiere übertragen ließe. In einem anderen Fall wurde Unterstützung bei der Entwicklung neuer Gifte angefordert. Das US-Unternehmen konnte aber nicht sagen, ob das Motiv der Anfragen militärisch oder medizinisch gewesen ist. Zuletzt hatten auch Microsoft und OpenAI vor der Gefahr eines Missbrauchs von künstlicher Intelligenz im Bereich von Biowaffen gewarnt. Ulrike Klein, Redaktion.
3: Am ukrainischen Generalkonsulat in Düsseldorf hat es am Abend einen größeren Polizeieinsatz gegeben. Auslöser sei ein Hinweis auf eine mögliche Bedrohung gewesen, sagte eine Polizeisprecherin. Einsatzkräfte durchsuchten daraufhin das Gebäude und Umfeld. Der Hinweis habe sich aber nicht bestätigt. Der FC Bayern hat sein Auftaktspiel in der Fußball-Champions League deutlich gewonnen. 5:0 stand es am Ende gegen den norwegischen Vizemeister Bodø Glimt. Dabei stand erstmals seit seinen Zusammenbrüchen auch Musiala wieder auf dem Platz. Er schoss das 1:0 für die Bayern nach der Halbzeitpause. Dagegen unterlag RB Leipzig bei Como in Italien mit 1:4.
2: Das Schlagerradio-Wetter in Deutschland. Derzeit in München 20 Grad, in Münster 14 und in Köln-Bonn 16 Grad. Im Norden aktuell stark bewölkt, im Süden dafür mit Sonne bei Höchstwerten zwischen 17 bis 25 Grad. Morgen ähnlich, im Süden sonnig, im Norden mit Regen bei Höchstwerten von 27 Grad.
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1: Norman hier, der neue Schlager heute Morgen, 6:04.
6: Ich weiß, es ist so kompliziert.

0: Zeit, die nie vergeht, einer der ganz großen Osthits, Perl hier bei Schlagerradio. Jetzt haben wir es 10 Minuten nach 6. Wünsch guten Morgen.
1: Guten Morgen.
0: Amy Norman hier, der neue Schlagerradio Morgen.
1: Schon seit einigen Jahren kursiert ja dieser Proteintrend im Internet. Ne? Alle Welt isst alles Mögliche mit möglichst viel Protein.
0: Ja, muss ich auch tun. Weil im Alter lassen die Muskeln nach. Unsere Ernährungsmedizinerin Daniela Kilkowski hat so oft darüber gesprochen, da muss man schon ein bisschen nachhelfen.
1: Ja,
0: dass man ein bisschen Protein zu sich nimmt, damit die Muskeln nicht komplett verschwinden. Denn je mehr Muskeln, umso mehr Möglichkeiten, Fett zu verbrennen. Der Zucker aus dem Blut wird er abgebaut, also ist es schon hilfreich, ne?
1: Und das macht man ja heutzutage nicht mehr über ich esse Eier oder Hähnchen oder was auch immer. Nein, da fährt man sich ja Proteinriegel oder Proteindrinks oder sowas alles rein. Und da gab es jetzt eine lustige Geschichte auf der A43 bei Dülmen. Da wurde ein VW angehalten. Ganz normale Verkehrskontrolle. Mhm. Und dann stellten die Polizisten relativ schnell fest, irgendwas ist hier komisch. Da waren zwei Müllsäcke hinten drin, voller Proteinriegel in wortwörtlich haushaltsunüblichen großen Mengen. Im Wert von 1400 Euro.
0: Also die Dinger sind teuer.
1: Ja,
0: also 1400
1: vielleicht nur 10 Stück.
0: Es ist nicht so. Und die Jenny vom Nachmittag, die hat ja auch viele Sachen mal abgegeben. Die hat mir 5 solche Kisten gegeben, Proteinshakes zu machen, weil die einfach es nicht verträgt oder nicht runterbekommt.
1: Das ich finde die auch ganz gut. Da gibt es ganz gute.
0: Da ist ja nochmal 1000 Euro drin.
1: Ja. Also war anscheinend doch nicht ganz so haushaltsunüblich, die Menge.
0: Ja, die Polizisten haben sich nicht mit den Preisen auseinandergesetzt, wie sauteuer diese Kacke ist. Ja. Aber am Ende weiß man jetzt nicht, ob es ein Dealer war oder einfach nur ein Vorratskäufer.
1: Man hat nur festgestellt, dass die Kleidung, die sie dabei hat, ein bisschen aussah, als wäre sie präpariert für den Ladendiebstahl.
0: Okay.
1: Und die beiden Herrschaften im Auto waren ein 34-jähriger Mann und eine 34-jährige Frau aus Rumänien.
0: Ja, jetzt, sehr verdächtig.
1: Jetzt mutmaßt man, dass sie jetzt hier irgendwo
0: deshalb haben sie die angehalten, das ist aber hier.
1: Einen Proteinladen überfallen haben. Wer weiß.

0: Damit ich und ich aufstehe, macht richtig Spaß. Das war vom selben Stern. Gleich kommt Liebe auf den ersten Blick, ein klasse 90er von der Münchner Freiheit. Hier ist Schlagerradio.
1: Guten Morgen.
0: Mit Amy und Norman. Es ist 19 Minuten nach 6.
1: Anschlag aufs World Trade Center. 25 Jahre ist es ja heute her.
0: Ja, der 11.9. Mhm. Und witzigerweise ist Andy Schmidt auch in New York.
1: Ja.
0: Mal sehen, wie er diesen Tag dort verbringt. Er wird uns später vielleicht noch ein paar Infos geben.
1: Ja,
0: ich bin
1: gespannt.
0: Wirklich neugierig, wie die Stimmung da in New York ist. Wo warst du am 11.9.? Ich kann mich erinnern, du warst noch nicht da.
1: Doch. Ich war schon da. Ich war noch nicht ganz ein Jahr alt, also dementsprechend habe ich da nicht ganz so viel Erinnerung dran.
0: Okay.
1: Ich lag wahrscheinlich in irgendeinem Bett rum oder so. Aber wie sah es bei dir aus? Da können sich ja viele Menschen dran erinnern, was sie an dem Tag gemacht haben.
0: Ja, ich habe tatsächlich bei einem Radiosender moderiert, als es passiert ist, und bin dann noch mit der ersten Meldung rein. Da konnte man aber noch nicht so viel erkennen. Das war das erste Flugzeug. Meine Sendung hatte die letzte Viertelstunde gehabt und da wusste man nicht, ja, ist er jetzt so reingeflogen? Hat er das Ding nicht gesehen?
1: Ja.
0: Das war ja rätselhaft.
1: Ja,
0: und quasi, dann kam es dem Moderatorenwechsel, dann kam meine Nachfolgerin dran und da ist das zweite Flugzeug reingeflogen. Und da bist du natürlich die ganze Zeit im Sender geblieben und man hat natürlich aktuell darüber berichtet, über diese Geschichte, und hat sich auch Sorgen gemacht, was kann denn in Berlin, in Brandenburg, in Deutschland noch passieren, wenn jetzt überall diese Terroranschläge sind, eine Stunde später dann das Pentagon.
1: Mhm.
0: Was passiert noch? Wie entwickelt sich der Tag? Es war für die Journalisten ein sehr spannender und aufregender Tag und für alle, die das erlebt haben, denke ich mal. Bin neugierig, vielleicht könnt ihr uns ja mitteilen, was ihr da gemacht habt. 9/11, der 11.9. jetzt, sich heute zum 25. Mal.

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14: Für die Wirtschaft in Deutschland ist es ein wichtiges Treffen gewesen. Das Staatsoberhaupt der Vereinigten Arabischen Emirate hat sich mit Kanzler Merz auf einige Kooperationen geeinigt. Welche sind das denn, Jerome, in den Schlagerradio-Nachrichten?
15: Es sollen 40 Milliarden Euro in Deutschland investiert werden. Und es hieß, dass die Beziehungen weiter ausgebaut werden sollen. Investiert werde in Industriezweige und Technologien, die Wachstum und Wettbewerbsfähigkeit vorantreiben. Der Golfstaat engagiert sich in Deutschland bisher schon mit 34 Milliarden Euro. Die 40 Milliarden kommen jetzt noch obendrauf. Dabei auch im Bereich Verteidigung. So sollen auch Rüstungskooperationen vertieft werden. In einer gemeinsamen Erklärung heißt es, dass eine verstärkte Zusammenarbeit im Verteidigungsbereich und in der Verteidigungstechnologie eine zentrale Säule der Beziehungen darstelle. Bundespräsident Steinmeier bezeichnete Deutschland als einen verlässlichen Partner der Emirate. Noch in die Schweizer Alpen. Dort hat es ein schweres Busunglück mit mehreren Toten gegeben. Genaue Zahlen sind noch nicht bekannt. Nach Medienberichten gehört der verunglückte Bus zu einem niederländischen Reiseunternehmen. 48 Touristen waren damit unterwegs.
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15: NRW-Ministerpräsident Wüst bekommt bei seinem Vorstoß zu einem Verbotsprüfungsverfahren gegen die AfD Unterstützung. Der Vorsitzende der Innenministerkonferenz

0: Hamburgs Innensenator Grote sieht dafür eine Bund-Länder-Arbeitsgruppe als nächsten logischen Schritt, sagte er dem Kölner Stadtanzeiger. Der FC Bayern hat sein Auftaktspiel in der Fußball-Champions League deutlich gewonnen. 5:0 stand es am Ende gegen den norwegischen Vizemeister Bodo Glimt. Dagegen unterlag RB Leipzig bei Como in Italien mit 1:4.
1: Das Schlagerradio-Wetter in Deutschland. Heute im Norden stark bewölkt, im Süden mit Sonne bei Höchstwerten bis 25 Grad.
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0: großartige Julia Lindholm hat die Nummer nochmal neu aufgenommen. Wir haben aber das Original rausgesucht aus unserem Hitkeller. Felix Deluxe und Taxi nach Paris, ganz schön teuer, ne?
1: Ja, ich habe mal geguckt, so 2.000 bis 3.000 Euro von Berlin aus zum Beispiel.
0: Bei den Spritpreisen heute wird das wahrscheinlich noch saftiger. Ja, schönen guten Morgen, Emmy Norman morgen. Hier, der neue Schlager Radio morgen, 6.39 Uhr.
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1: Ja, und jetzt ist es wieder an der Zeit, dass wir ja erstmal erfahren müssen, auf welchen Song müssen wir denn überhaupt achten.
0: Genau.
1: Was ist der 250.000 Euro Schlager? Und es ist Andrea Berg, Das kann uns keiner nehmen.
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0: Das ist der ganz neue Hit von ihr.
1: Ja. Schon richtige Ohrwurm. Disco-Fox-Zeit.
0: Also, wenn du dieses Lied bei uns in voller Länge hörst, schicke eine WhatsApp mit Schlagerradio und deinem Wohnort an die 08000 79 89 99.
1: Landest du bei uns im Studio, gewinnst du direkt 50 Euro und bist natürlich beim großen Finale am 31. Oktober in Berlin dabei. Dort hast du dann drei Chancen, einen fünfstelligen Code in den Tresor einzugeben. Und sollte dein selbst ausgedachter Code richtig sein, gewinnst du eine Viertelmillion.
0: Also achte ab sofort auf Andrea Berg, Das kann uns keiner nehmen.
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0: durch und durch, da tanzt man auch durch und ist danach durch und durch. Jolina Dries mit einem tollen Hit gerade hier, 6.46 Uhr, hier ist Schlagerradio.
1: Das Wetter in Deutschland, ein Mix aus Sonne und Wolken bei maximal 25 Grad.
0: Und jetzt Zeit für die ersten Hörer des Tages. 9-11, der 11.09. ist heute. Mhm. Vor 25 Jahren, also schon mal eine runde Zahl, an die man gedenken muss, sind Flugzeuge ins World Trade Center geflogen, ins Pentagon. Ein großer Angriff auf die USA. Und das hat unser Leben wirklich alle verändert seit diesen 25 Jahren. Wo warst du? Viele können sich daran erinnern. Ramona ist dran.
2: Hallo, liebes Schlagerradio-Team. Ich kann mich an den 11.09.2001 noch ganz genau erinnern, weil wir waren in Ungarn im Urlaub und unsere Wirtin, die kam ganz aufgeregt zu uns und hat an unser Zimmer geklopft. Sie konnte kein Deutsch, wir konnten kein Ungarisch, aber wir sind da schon viele Jahre hingefahren und wir sollen den Fernseher einschalten. Und genau in dem Moment ist auch dieses zweite Flugzeug in den Tower geflogen und der Peter Klöppel hat da ganz, also dieser Blick von Peter Klöppel, kann ich mich noch ganz genau erinnern. Also wir waren damals im Urlaub in Ungarn. Ja, furchtbar, was damals da passiert ist.
0: Da hat man erkannt, dass es kein Unfall war, sondern schon ein geplanter Terroranschlag.
1: Das mit dem Urlaub scheint eine Sache zu sein, die zu der Zeit häufiger passiert. Wir haben auch noch eine Nachricht bekommen von Monika. Ja, ich habe ganz genaue Erinnerungen. Wir waren auf Gran Canaria im Urlaub. Keiner ist zur Abendbrotzeit erschienen. Alle waren in Schockstarre und haben die Nachrichten intensiv verfolgt. Entsetzen überall spürbar. Ja, das war noch in der Urlaubszeit. Wahrscheinlich auch ein bisschen schwierig, sich dann da noch genauer zu informieren, wenn man auch nicht so den Zugang zu den Medien hat, die man jetzt zum Beispiel heute hat.
0: Genau, damals warst du aufs Fernsehen angewiesen und warst dann schockiert, wenn du die Bilder dann gesehen hast. Unser Mittagsmoderator Andy Schmidt, mit dem wir auch den Sketch von 9 machen, ist derzeit in New York und ob es vor Ort wirklich was zu sehen gibt zu 9-11, das wird er uns gleich erzählen um 7.10 Uhr.

0: Eamon Norman hier, der neue Schlager Radio Morgen.
1: Morgen.
0: Rein geht's in diesen Freitag 9-11, also der 11.9. umgekehrt.
1: Ja.
0: So ist es heute.
1: Und Andy ist ja vor Ort. In New York ist er heute und mit dem sprechen wir gleich mal. Und der verrät uns, was da heute so los ist.
0: Ja, Neonlicht ist musikalisch dabei und auch Purple Schulz. Also es lohnt sich unbedingt dran zu bleiben.
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12: Ich bin Jerome Nussbaum. Bei einem schweren Busunglück in den Alpen sind mehrere Menschen ums Leben gekommen. Ein Reisebus kam im Schweizer Kanton Graubünden von der Straße ab und schleuderte auf die Seite. 48 Touristen waren damit unterwegs. Nach Medienberichten gehört der verunglückte Bus zu einem niederländischen Reiseunternehmen. Von dort heißt es, der Unfall habe sich auf dem Rückweg zum eigentlichen Urlaubsort in Österreich ereignet. Die genaue Zahl der Toten und Verletzten wollen die Ermittler am Vormittag bekannt geben. Die Staatsanwaltschaft Hannover ermittelt in 3 Fällen gegen den Berliner SPD-Spitzenkandidaten Krach, nicht nur in einem. Ihm wird unter anderem vorgeworfen, im Zuge einer Ausschreibung Geschäftsgeheimnisse verraten und die Geheimhaltungspflicht verletzt zu haben.
13: Zudem geht es um den Verdacht der Vorteilsannahme in 2 Fällen. Der frühere Regionspräsident von Hannover hatte die Vorwürfe gestern zurückgewiesen. Krach bezog sich dabei auf eine Spende in Höhe von 9.900 Euro an die Berliner SPD, die den Betrag nur Tage nach Eingang zurücküberwiesen habe. Das Geld kam von einem Bieter, der sich an einem Vergabeverfahren für die Nachnutzung eines Klinikgeländes im niedersächsischen Lehrte beworben und den Zuschlag nicht bekommen hatte. Krach geht bei der Berliner Abgeordnetenhauswahl als SPD-Spitzenkandidat ins Rennen. Noah Ulrich, Redaktion.
12: Die Bundesanwaltschaft hat die Ermittlungen im Fall der Sabotageversuche an Kraftwerken in Brandenburg und Nordrhein-Westfalen übernommen. Bisher war die Staatsanwaltschaft Cottbus zuständig nach dem ersten Anschlag auf ein Umspannwerk bei Jenschwalde. Die Übernahme begründet die Bundesanwaltschaft mit der besonderen Bedeutung des Falles. Der Tatverdächtige war am Dienstag bei Eschweiler festgenommen worden und sollte nun in ein Cottbuser Gefängnis kommen. Die KI Claude hat in den vergangenen Monaten offenbar mehrfach verhindert, dass Nutzer Biowaffen herstellen konnten. Aus blockierten Regionen seien immer wieder verdächtige Anfragen gestellt worden, hieß es von der KI-Firma Anthropic.
14: Dabei ging es etwa um die Erforschung einer Vogelgrippe-Variante, die sich auf Säugetiere übertragen ließe. In einem anderen Fall wurde Unterstützung bei der Entwicklung neuer Gifte angefordert. Das US-Unternehmen konnte aber nicht sagen, ob das Motiv der Anfragen militärisch oder medizinisch gewesen ist. Zuletzt hatten auch Microsoft und OpenAI vor der Gefahr eines Missbrauchs von künstlicher Intelligenz im Bereich von Biowaffen gewarnt. Ulrike Klein, Redaktion.
12: Am ukrainischen Generalkonsulat in Düsseldorf hat es am Abend einen größeren Polizeieinsatz gegeben. Auslöser sei ein Hinweis auf eine mögliche Bedrohung gewesen, sagte eine Polizeisprecherin. Einsatzkräfte durchsuchten daraufhin das Gebäude und Umfeld. Der Hinweis habe sich aber nicht bestätigt. Der FC Bayern hat sein Auftaktspiel in der Fußball-Champions League deutlich gewonnen. 5:0 stand es am Ende gegen den norwegischen Vizemeister Bodø Glimt. Dabei stand erstmals seit seinen Zusammenbrüchen auch Musiala wieder auf dem Platz. Er schoss das 1:0 für die Bayern nach der Halbzeitpause. Dagegen unterlag RB Leipzig bei Como in Italien mit 1:4.
1: Das Schlagerradio-Wetter in Deutschland. Derzeit in Stuttgart 17 Grad, in Frankfurt am Main auch und auch in Erfurt 17 Grad. Im Norden aktuell stark bewölkt, im Süden dafür mit Sonne bei Höchstwerten zwischen 17 bis 25 Grad. Morgen ähnlich, im Süden sonnig, im Norden mit Regen bei Höchstwerten von 27 Grad.
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1: Guten Morgen.
0: Morgen wachgeküsst wirst du jetzt von Wolkenfrei und von uns.
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1: Unser Gott ist voll Liebe und Erbarmen. Er schickt uns den Retter, Jesus Christus. Das Licht, das von oben kommt. Dieses Licht leuchtet allen, die im Dunkeln sind, die im finsteren Land des Todes leben. Lukas Kapitel 1, Vers 78 und 79.

0: Es ist 10 Minuten nach 7. Guten Morgen. Amy Norman hier, der neue Schlagerradio Morgen. Heute am 11.09. 9-11, so sagen es die Amerikaner, umgedreht. Ja. Das ist ein historischer Tag. Heute, vor 25 Jahren, gab es die Terroranschläge in den USA, die unser Leben komplett verändert haben. Und deshalb sprechen wir heute Morgen auch natürlich über dieses Thema.
1: Wir sprechen jetzt mit Andi Schmidt, denn er ist ja vor Ort heute in New York. Hallo, guten Tag.
0: Guten Morgen, guten Abend,
2: Hallo,
0: guten Nacht.
2: Guten Morgen, ihr beiden. Na?
0: Ja, bei dir ist es ja noch recht
2: früh. Kann man auch sagen, ne?
0: Also noch siehst du ja wahrscheinlich nicht viel. Ja, viele erwarten jetzt einen wissenschaftlich hoch motivierten Bericht darüber, über 9/11, aber das kannst du uns nicht bieten. Ne? Du bist ja Andi.
2: Ja, genau. Erstens mal das und zum anderen, ich sag mal, es ist auch wirklich nicht viel los, wenn man so möchte. Ja, also es ist natürlich, die Feierlichkeiten zum Jahrestag stehen natürlich an, aber anstatt jetzt im Vorfeld schon mal irgendwas zu sehen, war eigentlich nichts außer Plakate und darauf hinweisen, 25. Jahrestag und so. Aber ansonsten ist, außer dass das Museum noch geschlossen ist, nichts.
0: Ich war ja vor 2 Jahren in New York und irgendwann sieht man auch nicht mehr die Hochhäuser, wenn man da langläuft. Das nimmt man gar nicht so wahr. Und deshalb hast du wahrscheinlich auch nicht mitbekommen, dass das World Trade Center wieder steht. Nämlich mit Drohnen beleuchtet. Ja. Das war schon mal in der Nacht zu sehen.
1: Ich habe es auch online gesehen, ja, sehr beeindruckend.
0: Das ist also als große Erinnerung. Aber gut, wenn man vor Ort ist, New York ist groß, man kriegt halt nicht alles mit, ne, Andi? Warst du schon da, wo das World Trade Center stand? Da sind ja die großen Umrisse abgebildet und da läuft Wasser rein, da stehen die Namen drauf.
2: Auf jeden Fall ist es interessant, also monumental, wenn man es mal so sagen möchte, ja, weil es ist ja jetzt kein positives Ereignis, was da stattfindet, es ist ja eigentlich mehr ein Gedenken. Was ich gesehen habe, war auf der Seite von New Jersey, da gibt es im Prinzip auch so eine Gedenkwand, ja, also so ein Gang, kann man sagen, wie so ein Tunnel, wo rechts und links noch die ganzen oder viele Namen stehen und wo man genau drauf schaut, wo früher die beiden Towers gestanden haben. Das war nochmal eine Sache, die man vielleicht weniger weiß, dass auf Seite von New Jersey da auch ein Monument ist.
0: Ja. Wie kommt man auf die Idee, Andi, 9/11, also den 11.09. zu nutzen, um in New York zu sein?
2: Na, sagen wir mal so, ich fliege heute Abend zurück, also von daher ist es, ja, hat sich das so ergeben und und ich schaue jetzt mal, was heute halt hier alles passiert in der Stadt.
0: Ne? Okay, dann wünschen wir dir viel Spaß, wir hören uns gleich nochmal später in unserem Sketch von 9. Ja. Andi Schmidt hier in New York.
2: Bis später.

0: 20 Minuten nach 7. Hier ist Schlagerradio an deinem Freitagmorgen. 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
0: Sicher dir deine Chance auf diese Viertelmillion. Achte weiter auf Andrea Berg. Das kann uns keiner nehmen. Das ist der neue Hit von ihr. Ich habe das Gefühl, da kann jederzeit kommen. Er ist richtig angesagt und beliebt. Ja. Also denk dran, weißt, was du tun musst. 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
2: Das Wetter in Deutschland, ein Mix aus Sonne und Wolken bei maximal 25 Grad.
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4: Check, one, check, two, was liegt heute an, Kollege Olo?
5: Guten Morgen, Captain. Oh, die Carpendales haben sich getrennt.
4: Oh, die Carpendales.
5: Ja, der Wayne hat schon eine neue Freundin. Bei Annemarie weiß ich's nicht.
4: Vielleicht einer von den Chippendales. Achtung, Captain, ruf Fräulein Schieber bitte ins Cockpit.
6: Ja, Captain.
4: Alles gut bei Ihnen da hinten?
6: Ja, wo geht's denn heute hin?
4: Erfurt. Naja, was soll's.
6: Wussten Sie, dass eine Thüringer Gemeinde nach Hessen wechseln will?
4: Ui, da ist es doch noch hässlicher.
6: Na, für Gerstungen wohl nicht. Da fühlt man sich nämlich von Thüringen benachteiligt.
4: Naja, also bitte, ich glaube, jeder in Thüringen fühlt sich von Thüringen benachteiligt. Selbst Thüringen wird von Thüringen benachteiligt. Alleine die familiären Sachen da, nicht?
6: Wie meinen?
4: Ja, der Landesvater ist Doktor, aber irgendwie dann doch kein Doktor mehr. Haushaltsgeld ist auch nicht mehr viel da. Wie soll sich denn das kleine Thüringen denn fühlen vor den anderen 14 Klassenkameraden, nicht?
6: Es gibt aber 16 Bundesländer, Chef.
4: Sachsen-Anhalt ist doch schon raus. Das geht schon gar nicht mehr in die Schule zu den anderen.
7: Entschuldigung, Sport heute in Halle?
4: Nein! So, Landeanflug Oder Tower meldet in Erfurt, der Durchgang zur Haupthalle ist momentan gesperrt.
6: Wieso das?
4: Ja, der Vogt tut mit sich selber an der Tür ringen.
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7: Für die Wirtschaft in Deutschland ist es ein wichtiges Treffen gewesen. Das Staatsoberhaupt der Vereinigten Arabischen Emirate hat sich mit Kanzler Merz auf einige Kooperationen geeinigt. Welche sind das denn, Jerome, in den Schlagerradio-Nachrichten?
8: Es sollen 40 Milliarden Euro in Deutschland investiert werden. Und das hieß, dass die Beziehungen weiter ausgebaut werden sollen. Investiert werde in Industriezweige und Technologien, die Wachstum und Wettbewerbsfähigkeit vorantreiben. Der Golfstaat engagiert sich in Deutschland bisher schon mit 34 Milliarden Euro. Die 40 Milliarden kommen jetzt noch obendrauf. Dabei auch im Bereich Verteidigung. So sollen auch Rüstungskooperationen vertieft werden. In einer gemeinsamen Erklärung heißt es, dass eine verstärkte Zusammenarbeit im Verteidigungsbereich und in der Verteidigungstechnologie eine zentrale Säule der Beziehungen darstelle. Bundespräsident Steinmeier bezeichnete Deutschland als einen verlässlichen Partner der Emirate. Noch in die Schweizer Alpen, dort hat es ein schweres Busunglück mit mehreren Toten gegeben. Genaue Zahlen sind noch nicht bekannt. Nach Medienberichten gehört der verunglückte Bus zu einem niederländischen Reiseunternehmen. 48 Touristen waren damit unterwegs.
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8: NRW-Ministerpräsident Wüst bekommt bei seinem Vorstoß zu einem Verbotsprüfungsverfahren gegen die AfD Unterstützung. Der Vorsitzende der Innenministerkonferenz, Hamburgs Innensenator Grote, sieht dafür eine Bund-Länder-Arbeitsgruppe als nächsten logischen Schritt, sagte er dem Kölner Stadtanzeiger. Der FC Bayern hat sein Auftaktspiel in der Fußball-Champions League deutlich gewonnen. 5:0 stand es am Ende gegen den norwegischen Vizemeister Bodo Glimt. Dagegen unterlag RB Leipzig bei Como in Italien mit 1:4.
7: Das Schlagerradio-Wetter in Deutschland. Heute im Norden stark bewölkt, im Süden mit Sonne bei Höchstwerten bis 25 Grad.
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0: Ein Urklassiker von Udo Jürgens, immer wieder geht die Sonne auf, 7.39 Uhr, Andy Norman hier, der neue Schlagerradio morgen. In einer Stunde erfahren wir, wie das Wetter am Wochenende wird. Ich fand es heute Morgen schon wieder kalt, ich habe jetzt so meinen dicken Pullover an, weiß nicht, ob es besser wird. Ich lasse mich überraschen.
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0: Guten Morgen, hallo? Matthias, hier ist Schlagerradio. Herzlich willkommen.
3: Ach, schönen guten Morgen.
0: Bist du erschrocken?
3: Ja, ein bisschen.
0: Wie sieht denn dein Tag heute aus? Sieht sehr gestresst aus gerade.
4: Klingt so.
3: Ja, ich bin schon seit 3 Uhr unterwegs.
0: Wo geht's hin? Was machst du so früh?
3: Ich bin Kraftfahrer.
4: Ah ja, siehst du? Ähnliche Uhrzeiten wie ich aufstehe oder genau. Unterwegs bin.
0: Ich sehe, du kommst aus dem schönen Spreewald wie die Emmy auch.
4: Ja.
0: Transportierst du Spreewaldgurken?
3: Nein, dieses.
4: Ach so, naja, gut. Auch wichtige Ware.
0: Und was hältst du von Spreewaldgurken? Bist du Fan von den Gurken aus deiner Heimat?
3: Ja, hatten sie früher selber angebaut und da ist es jetzt eingeschlafen.
4: Ja.
3: Okay.
0: Eingeschlafene Gurken. Ja. Also wir machen am Montag den Spreewaldgurkentest. Ne?
4: Ja.
0: Abby möchte ein paar mitbringen und da gibt es irgendwas Besonderes wie Meerrettich und so richtig scharfe
4: Curry.
0: Gurken. Bin wirklich gespannt, wie das schmeckt. Wir machen den Test. Aber wir wollen jetzt nicht weiter über Gurken sprechen, denn die wichtigste Botschaft für dich ja ist, du bist unser Gewinner für heute. Herzlichen Glückwunsch.
4: Juhu.
3: Prima, fängt ja das Wochenende gut an.
4: Ja, sehr gut. Du kriegst jetzt also erstmal, weil wir dich zurückgerufen haben, 50 Euro. Ist ja schon mal ein super Start fürs Wochenende.
0: Mhm. Und 250.000 Euro, das große Finale am 31. Oktober im Park Inn am Alex in Berlin. Da bist du auch qualifiziert mit dabei. Komm vorbei. 3 Chancen, einen 5-stelligen Code einzugeben in den Tresor. Und wenn der richtig ist, gewinnst du eine Viertelmillion. Nochmal alles Liebe, alles Gute.
3: Danke.
0: Und den nächsten 250.000 Euro Schlager, auf den ihr achten müsst, das hört ihr bei uns in einer halben Stunde. Dranbleiben.

0: 7.48 Uhr, das neue Vincent Weiss-Lied.
1: Guten Morgen.
0: Summer Wine, der Klassiker, hat ja Nick P. zusammengesungen, auch mit Claudia Jung.
1: Ja.
0: Wir haben mal wieder im Hitkeller für sie gekramt und für dich, ne? Und haben Summer Wine von Roland Kaiser rausgesucht.
1: Toll.
0: Die Nummer hast du vielleicht noch nie gehört. Bei uns hörst du die gleich, denn hier ist Schlagerradio. Was ist los in der Welt der Reichen und Schönen? Hier sind die Promi-News.
1: Kurzer Schreck um Heino. Der hat sich nämlich ganz still und heimlich im Juni diesen Jahres eine Herz-OP unterzogen in Salzburg. Dort wurden ihm zwei Stents gesetzt, weil er wohl verengte Herzkranzgefäße hatte. Das hat er selbst gar nicht mitgekriegt, hatte auch keine Beschwerden. Eine Vorsorgeuntersuchung hat das Ganze herausgestellt und die hat er überhaupt generell nur gemacht, weil sein Manager drauf bestanden hat. Fast 100 Konzerte hat er dieses Jahr gespielt und stand auch kurze Zeit nach der OP wieder auf der Bühne. Auch nächstes Jahr steht wieder eine Tour an. Und er appelliert an alle älteren Menschen, Vorsorgeuntersuchungen ernst zu nehmen.
0: Giovanni Zarella Show. Nächsten Sonnabend ist es soweit. Es ist der 19. September, also nicht morgen, sondern noch eine Woche warten. 20.15 Uhr im ZDF. Und da werden die kleinen Stars ganz groß. Da stehen nämlich die Kinder mit ganz großen Stars auf der Bühne. Natürlich muss da auch Mareike Amado, die Verräterin, dabei sein.
1: Ja, selbstverständlich.
0: Und viele andere Stars wie Beatrice Egli, Matthias Ramesse, kennen die alle schon. Ne? Von oben bis unten. Nick P. Unheilig. Alexander Klavs. Gibt es noch jemanden, auf den ich mich überraschend freuen könnte? Nee, Unheilig ist auch dabei. Also alles volles Programm, was wir kennen.
1: Und vor allem Alexander Klavs tritt das erste Mal im Fernsehen mit seinem Sohn auf. Die standen beide jetzt schon gemeinsam bei Tarzan auf der Bühne. Da
0: Dass
1: bin ich
0: du
1: immer gespannt.
0: Weißt. Mensch,
1: du. Bernhard Brinke ist gerade aktuell sportlich aktiv, wird das neue Sporty Spice. Hat ein Video auf Instagram geteilt, wie er da im Fitnessstudio rumturnt. Auch leicht verschwitzt der Gute. Vielleicht macht er sich schon mal fit für die Schlagerradio-Schlagerreise nächstes Jahr.
2: Ey, ich bin völlig platt. Grüße euch, euer Brinki. Also, das muss sein.
1: Ja.
2: Man muss was tun für die Fitness. Wie haltet ihr übrigens fit?
0: Ja.
2: Würde mich mal interessieren. Schreibt doch mal in den Kommentaren. Bis dann.
0: Ich gucke mir Sportvideos von Bernhard Bringer, das hält mich fit.
1: Vollkommen korrekt, so sieht es bei mir auch aus.

0: Eminem hier, der neue Schlager Radio Morgen. Gleich Morgen. Den Moonbeats mit ihrer neuen fantastischen Nummer Give It Up. Sorgt für gute Laune und ein Klassiker von Nena Fragezeichen.
1: Und außerdem erfahren wir, welcher denn der neue 250.000 Euro Schlager ist, auf den wir jetzt achten müssen. Das gleich um 8.10 Uhr.
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12: Ich bin Jerome Nussbaum. Nordrhein-Westfalens Ministerpräsident Wüst bekommt Unterstützung bei seinem Vorstoß zu einem möglichen AfD-Verbotsverfahren. Der Vorsitzende der Innenministerkonferenz, Hamburgs Innensenator Grote, spricht im Kölner Stadtanzeiger von einem logischen Schritt.
13: Auch er ist dafür, eine Bund-Länder-Arbeitsgruppe einzusetzen. Alle relevanten Erkenntnisse müssten zusammengeführt werden, so Grote. Dann könne man absehen, ob ein Verbot verfassungsrechtlich möglich ist. Widerspruch kommt aber vom rheinland-pfälzischen Ministerpräsidenten Schnieder. Er sagte dem Redaktionsnetzwerk Deutschland, man könne zwar ein Verbotsverfahren grundsätzlich prüfen, damit gebe man aber Extremisten die Chance, sich in der Opferrolle zu suhlen. Auch Bundeskanzler Merz blieb zuletzt skeptisch. Noah Ulrich, Redaktion.
12: Die Haushaltswoche des Bundestags geht heute zu Ende. Zum Abschluss wird über den mit Abstand größten Etat debattiert, den für Arbeit und Soziales. Bundesarbeitsministerin Baas plant im kommenden Jahr allein für Zuschüsse zur Rentenversicherung, für die Grundsicherung im Alter und bei Erwerbsminderung mit gut 145 Milliarden Euro. Insgesamt umfasst ihr Budget mehr als 201 Milliarden. Im Bundeshaushalt sind 2027 Ausgaben in Höhe von 555 Milliarden Euro vorgesehen. Das sind fast 6% mehr als im laufenden Jahr. Deutschland vertieft seine Beziehungen zu den Vereinigten Arabischen Emiraten. Bei einem Staatsbesuch des obersten Scheichs gestern in Berlin wurde eine neue Kooperationsvereinbarung geschlossen.
14: Für die Wirtschaft soll es sich lohnen. 40 Milliarden Euro will der Golfstaat in Deutschland investieren. In Industriezweige und Technologien, die Wachstum und Wettbewerbsfähigkeit vorantreiben, hieß es. Dabei auch im Bereich Verteidigung. So sollen auch Rüstungskooperationen verstärkt werden. Eine Zusammenarbeit im Verteidigungsbereich und in der Verteidigungstechnologie stelle eine zentrale Säule der Beziehungen dar, so die Erklärung beider Länder. Bundespräsident Steinmeier bezeichnete Deutschland als einen verlässlichen Partner der Emirate. Ulrike Klein, Redaktion.
12: In den USA wird heute an die Terroranschläge vom 11. September vor 25 Jahren erinnert. Zur zentralen Gedenkfeier in New York werden alle noch lebenden ehemaligen US-Präsidenten erwartet. Die Namen der fast 3000 Todesopfer von damals sollen verlesen werden. Außerdem hält der aktuelle US-Präsident Trump eine Rede am Pentagon in Washington. Zum Gedenken haben schon leuchtende Drohnen am Ground Zero die zerstörten Twin Towers wieder auferstehen lassen. Die Anzahl der Drohnen entsprach dabei genau der Zahl der Todesopfer. Der FC Bayern hat sein Auftaktspiel in der Fußball-Champions League deutlich gewonnen. Am Ende stand es gegen den norwegischen Vizemeister Bodo Glimt 5:0. Dagegen unterlag RB Leipzig bei Como in Italien mit 1:4.
1: Das Schlagerradio-Wetter in Deutschland. Derzeit in Stuttgart 17 Grad, in Frankfurt am Main auch und auch in Erfurt 17 Grad. Im Norden aktuell stark bewölkt, im Süden dafür mit Sonne bei Höchstwerten zwischen 17 bis 25 Grad. Morgen ähnlich, im Süden sonnig, im Norden mit Regen bei Höchstwerten von 27 Grad.
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0: Morgen, toll, dass du mit uns aufstehst. Freitag heute, der 11. September, historischer Tag. Mhm. Toll, dass du dabei bist.
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0: 10 nach 8, Abby Norman hier, Schlagerradio an deinem Ohr und gleich die Moonbeats mit Give It Up.
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0: Verschlägt ja gleich die Sprache hier.
3: Durcheinander. Aber da fehlt natürlich ein neuer Song. Ja. Und das ist jetzt Kerstin Ott mit Rockstar.
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0: Ich könnte wetten, zwischendrin laufen auch viele andere Kerstin Otts.
3: Das kann passieren, ja.
0: Die dich auf die falsche Spur finden. Aber alles einen tollen Rockstar denken, okay?
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0: Also mit einer Susi das Lied, ne?
3: Ja.
0: Ihr kriegt das schon hin.
3: Kerstin, Susi und Rockstar.
0: Profis. Also, wenn das Lied in voller Länge läuft, schick uns eine WhatsApp mit Schlagerradio und deinem Wohnort an die 08079 89 99.
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0: Eloy, solange wir uns haben bei Schlagerradio, wir haben 17 Minuten nach 8.
1: Guten Morgen.
0: Gleich verrät uns Emmy, wie es Wetter am Wochenende wird. Jo. Jetzt erstmal bei uns unsere Ernährungsmedizinerin Daniela Kilkowski. Schönen guten Morgen.
2: Guten Morgen.
1: Guten Morgen. Wir kennen ja alle den Spruch, oh, wenn ich mir das und das nur angucke, nehme ich schon zu. Nur vom Hingucken.
0: Stimmt, stimmt.
1: Ja, jetzt ist natürlich die Frage, es gibt Menschen, die essen und essen und essen und da passiert nichts. Die nehmen nicht einen Gramm zu und dann gibt es andere Menschen, so wie mich. Ich muss genau darauf achten, was ich esse und was nicht. Sonst nehme ich direkt zu. Aber warum ist denn das jetzt so? Also warum gibt es Menschen, die fast identisch aussehen, aber unterschiedlich viel Kalorien verbrennen?
2: Das muss man sehr differenziert sehen, weil ja, grundsätzlich können zwei Menschen, die wirklich genauso leben, genauso essen, trotzdem einen unterschiedlichen Energieverbrauch haben, weil der Energieverbrauch richtet sich nicht nur nach der Anzahl der Muskulatur, sondern auch die Organe unterschiedlich verbrauchen individuell ihre Energie. Wir hatten das auch schon mal im Verhältnis zum BMI, der kann nämlich sowas überhaupt gar nicht sagen. Also es heißt, zwei Menschen können so schon unterschiedlich sein, aber was auch ganz oft der Fall ist, und das sehe ich in der Versorgungspraxis, dass Menschen, die mal ein Gewichtsproblem hatten und dieses gelöst haben, indem sie wirklich immer diszipliniert sind, immer radikal Energie gekürzt haben, irgendwann nur noch durch Ausnahmen dicker werden können. Und die müssen dann eben immer wenig essen, um das Ergebnis zu halten, während ein anderer, der nie ein Gewichtsproblem hat, natürlich ganz flexibel essen kann, wie er möchte, bis er eins bekommt.
0: Danke, Daniela, für die tollen Tipps. Jeden Morgen hier um 8.20 Uhr und wann immer du willst, auch zum Nachhören auf schlagerradio.de.
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0: Morgen Deutschland. Kurz vor 8:30, in einer guten Viertelstunde noch der neue Hit von Helene Fischer. Ich weiß, Sie warten darauf. Mhm. Jetzt aber erstmal Anne-Karina Wojcik mit Unzensiert.
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10: Es ist nur noch gut eine Woche bis zu den Abgeordnetenhauswahlen in Berlin. Statt auf den Wahlkampf muss sich SPD-Spitzenkandidat Krach nun aber auf Ermittlungen konzentrieren. Was ist dazu Neues bekannt geworden? Jerome in den Schlagerradio-Nachrichten.
11: Die Staatsanwaltschaft Hannover ermittelt in 3 Fällen gegen ihn, nicht nur in einem. Krach wird unter anderem vorgeworfen, im Zuge einer Ausschreibung Geschäftsgeheimnisse verraten und die Geheimhaltungspflicht verletzt zu haben. Zudem geht es um den Verdacht der Vorteilsannahme in 2 Fällen aus seiner Zeit als Regionspräsident von Hannover. Er selbst hatte gestern die Vorwürfe nochmals zurückgewiesen und sich dabei auf eine Spende in Höhe von 9.900 Euro an die Berliner SPD bezogen. Das Geld kam von einem Bieter, der sich an einem Vergabeverfahren für die Nachnutzung eines Klinikgeländes im niedersächsischen Lehrte beworben und den Zuschlag nicht bekommen hatte. Der Betrag wurde nur Tage nach Eingang zurücküberwiesen, bestätigte Krach. Noch dieses Thema. NRW-Ministerpräsident Wüst bekommt bei seinem Vorstoß zu einem Verbotsprüfungsverfahren gegen die AfD Unterstützung. Der Vorsitzende der Innenministerkonferenz, Hamburgs Innensenator Grote, sieht dafür eine Bund-Länder-Arbeitsgruppe als nächsten logischen Schritt, um alle relevanten Erkenntnisse und Materialien zusammenzuführen, sagte er dem Kölner Stadtanzeiger.
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11: Im Mordfall Fabian aus Güstrow hat die Angeklagte vor Gericht Fragen beantwortet. Dabei machte sie Fabians Vater, mit dem sie kurz nach dem Tod des Jungen wieder zusammengekommen war, für vieles verantwortlich. Darunter für Geldprobleme und Eifersucht. Zudem warf sie ihm Kontrollzwang vor. Die Bundesanwaltschaft hat die Ermittlungen im Fall der Sabotageversuche an Kraftwerken in Brandenburg und Nordrhein-Westfalen übernommen. Bisher war die Staatsanwaltschaft Cottbus zuständig. Die Übernahme begründet die Bundesanwaltschaft mit der besonderen Bedeutung des Falles. Der Tatverdächtige konnte bei Eschweiler festgenommen werden.
10: Das Schlagerradio-Wetter in Deutschland. Heute im Norden stark bewölkt, im Süden mit Sonne bei Höchstwerten bis 25 Grad.

0: 8.40 Uhr. Guten Morgen, hier Schlagerradio. 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
0: Das ist er, der 250.000 Euro Schlager, auf den du achten musst. Hörst du Kerstin Ott bei uns in voller Länge? Denk dran, WhatsApp an uns 08079 89 99. 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
0: Wie wird denn das Wetter für maximalen Spaß am Wochenende, Emmy?
3: Ja, du, zumindest im Süden wird's sehr schön. Der Samstag hat da nämlich viel Sonne im Gepäck. Es bleibt trocken, ansonsten wechseln sich Sonne und Wolken ab. An der Nordsee kann's dann vereinzelt mal regnen, mit Temperaturen zwischen 20 bis 27 Grad. In der Nacht zu Sonntag kommen dann immer mehr Wolken dazu, gebietsweise auch mit Regen. Die Temperaturen sinken auf relativ frische 6 bis 14 Grad. An der See bleibt's noch ein bisschen milder. Und der Sonntag wird dann, naja, zumindest rund um die Donau freundlich und trocken, im Rest des Landes stark bewölkt, zeitweise auch mit Regen und Gewittern, bei Temperaturen zwischen 20 bis 23 Grad, im Süden bis zu 27 Grad. Also im Süden die Sonnenbrille einpacken und im Norden lieber den Regenschirm.
0: Dankeschön. Schlagerradio hier mit den Superstars des Schlagers, gleich Helene Fischer und hier die Königin des Schlagers, Andrea Berg.

0: 48, Helene Fischer, schafft es dieser Hit morgen auf Platz 1 bei unseren Top 50? Na, was glaubst du?
1: Ich sag ja.
0: Ich auch.
1: Da sind wir uns ja einig.
0: Habt ihr kräftig abgestimmt auf schlagerradio.de. Morgen einschalten, 14 bis 18 Uhr. Jetzt haben wir es 8 Uhr und 48.
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1: Und jetzt schönen guten Morgen nach Übersee, guten Morgen zu Andi.
0: Guten Morgen nach New York.
3: Guten Morgen. Letzte Nacht und dann gehe ich jetzt gleich schlafen, sobald wir hier fertig sind. Versprochen, denn heute Abend geht es nämlich wieder zurück. Ja. Und es ist ja nochmal hier ein aufregender Tag heute.
0: Ja, deswegen 9-11.
3: Ne? Wünsche ich euch nochmal. Ja, deswegen müssen wir heute mal ganz schnell durchziehen. Der Papa ist müde und jetzt schlafen gehen.
0: Hast du schon den Präsidenten besucht im Trump Tower?
1: Ui.
0: Das habe ich gemacht, als ich in New York war. Ja, da habe ich ihn zwar nicht getroffen, aber ich muss sagen, weil das Essen in New York so teuer ist, war es im Trump Tower am billigsten. Da habe ich für $60 eine Vorspeise bekommen, eine Hauptspeise bekommen, ein Eis, eine Cola und einen Wein. Und
1: das jetzt zusammenpasst, sollen wir mal erklären.
0: Ja, ich war keine Ahnung, das war in diesem Trump-Grill gewesen und das war preiswert. Ich habe da schon immer geguckt, wo man sparsam essen kann, weil ansonsten ist das, was ich jetzt gegessen habe, du hast dir für ein paar Bagels schon $60 gezahlt. Und das war volles Essen. Also, Andi, wenn du noch heute Abend gehst, geh zu Donald Trump, ja?
3: Ja, und da kriegst du gleich noch einen Wahlzettel unten drunter geschoben.
1: Wahrscheinlich,
3: weil du ein Kreuzchen machen kannst. So, Optikerin Emi ist heute unterwegs. Ich komme jetzt gleich zu dir und ich brauche nämlich eine neue Brille. Und da wirst du gleich sagen, einfach nur weitsichtig oder kurzsichtig.
1: Ja, ist eine wichtige Frage, ja.
4: Genau, ne, dann ich bin ja auch andere Kunde. Ich bin sehr zufrieden mit der Brille hier, Frau Emi, das ist sehr schön hier. Da kann ich sie jetzt endlich sehen und sie sehen sehr gut aus. Aber jetzt sehe ich auch so einen dicken Mann, ich nehme die Brille ab. Ja,
3: Entschuldigung, darf ich mal? Guten Tag, ich brauche eine neue Brille. Können Sie mir da helfen?
1: Ja, Gänsefleisch mir mal sagen, sind Sie weitsichtig oder sind Sie eher kurzsichtig?
4: Sind wir hier in Sachsen?
3: Nee, klar. Ich hätte gerne eine, die durchsichtig ist, wenn es Ihnen nicht ausmacht.
1: Ach so,
3: ja, so.
1: Durchsichtig. Ja.

0: Amy Norman hier, der neue Schlager Radio Morgen.
1: Morgen.
0: Wir warten hier immer noch auf Kerstin Ott, Rockstar. Das ist der Hit, auf den ihr achten müsst, um die 1/4 Million oder sofort 50 Euro Cash zu gewinnen. Ja, dran denken.
1: Und die Proteinmafia ist unterwegs in Deutschland. Was genau da los ist, das erklären wir gleich mal um 9.20 Uhr.
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10: Ich bin Jerome Nussbaum. Nordrhein-Westfalens Ministerpräsident Wüst bekommt Unterstützung bei seinem Vorstoß zu einem möglichen AfD-Verbotsverfahren. Der Vorsitzende der Innenministerkonferenz, Hamburgs Innensenator Grote, spricht im Kölner Stadtanzeiger von einem logischen Schritt.
11: Auch er ist dafür, eine Bund-Länder-Arbeitsgruppe einzusetzen. Alle relevanten Erkenntnisse müssten zusammengeführt werden, so Grote. Dann könne man absehen, ob ein Verbot verfassungsrechtlich möglich ist. Widerspruch kommt aber vom rheinland-pfälzischen Ministerpräsidenten Schnieder. Er sagte dem Redaktionsnetzwerk Deutschland, man könne zwar ein Verbotsverfahren grundsätzlich prüfen, damit gebe man aber Extremisten die Chance, sich in der Opferrolle zu suhlen. Auch Bundeskanzler Merz blieb zuletzt skeptisch. Noah Ulrich, Redaktion.
10: Die Haushaltswoche des Bundestags geht heute zu Ende. Zum Abschluss wird über den mit Abstand größten Etat debattiert, den für Arbeit und Soziales. Bundesarbeitsministerin Baas plant im kommenden Jahr allein für Zuschüsse zur Rentenversicherung, für die Grundsicherung im Alter und bei Erwerbsminderung mit gut 145 Milliarden Euro. Insgesamt umfasst ihr Budget mehr als 201 Milliarden. Im Bundeshaushalt sind 2027 Ausgaben in Höhe von 555 Milliarden Euro vorgesehen. Das sind fast 6% mehr als im laufenden Jahr. Deutschland vertieft seine Beziehungen zu den Vereinigten Arabischen Emiraten. Bei einem Staatsbesuch des obersten Scheichs gestern in Berlin wurde eine neue Kooperationsvereinbarung geschlossen.
12: Für die Wirtschaft soll es sich lohnen. 40 Milliarden Euro will der Golfstaat in Deutschland investieren. In Industriezweige und Technologien, die Wachstum und Wettbewerbsfähigkeit vorantreiben, hieß es. Dabei auch im Bereich Verteidigung. So sollen auch Rüstungskooperationen verstärkt werden. Eine Zusammenarbeit im Verteidigungsbereich und in der Verteidigungstechnologie stelle eine zentrale Säule der Beziehungen dar, so die Erklärung beider Länder. Bundespräsident Steinmeier bezeichnete Deutschland als einen verlässlichen Partner der Emirate. Ulrike Klein, Redaktion.
10: In den USA wird heute an die Terroranschläge vom 11. September vor 25 Jahren erinnert. Zur zentralen Gedenkfeier in New York werden alle noch lebenden ehemaligen US-Präsidenten erwartet. Die Namen der fast 3000 Todesopfer von damals sollen verlesen werden. Außerdem hält der aktuelle US-Präsident Trump eine Rede am Pentagon in Washington. Zum Gedenken haben schon leuchtende Drohnen am Ground Zero die zerstörten Twin Towers wieder auferstehen lassen. Die Anzahl der Drohnen entsprach dabei genau der Zahl der Todesopfer. Der FC Bayern hat sein Auftaktspiel in der Fußball-Champions League deutlich gewonnen. Am Ende stand es gegen den norwegischen Vizemeister Bodo Glimt 5:0. Dagegen unterlag RB Leipzig bei Como in Italien mit 1:4.
1: Das Schlagerradio-Wetter in Deutschland. Derzeit in Stuttgart 17 Grad, in Frankfurt am Main auch und auch in Erfurt 17 Grad. Im Norden aktuell stark bewölkt, im Süden dafür mit Sonne bei Höchstwerten zwischen 17 bis 25 Grad. Morgen ähnlich, im Süden sonnig, im Norden mit Regen bei Höchstwerten von 27 Grad.
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0: Guten Morgen, 4 Minuten nach 9. Amy Norman hier, der neue Schlagerradio Morgen.

0: Minuten nach neun. Was für eine tolle Morgen. Nummer. Heinz-Rudolf Kunze, meine eigenen Wege. Schlagerradio ist hier. Heute ist Freitag, der 11. September.
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0: mit 66 Jahren. 19 Minuten nach 9 mit dem Klassiker von Udo Jürgens mit 66 Jahren. Da fängt das Leben an. 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
1: Guten Morgen.
0: Mit Amy und Norman geht's rein in deinen Freitag.
1: Schon seit einigen Jahren kursiert ja dieser Proteintrend im Internet. Ne? Alle Welt isst alles Mögliche mit möglichst viel Protein.
0: Ja, muss ich auch tun. Weil im Alter lassen die Muskeln nach. Und zur Ernährungsmedizin, Daniela Kilkowski hat so oft darüber gesprochen, da muss man schon ein bisschen nachhelfen.
1: Dass man
0: ein bisschen Protein zu sich nimmt, damit die Muskeln nicht komplett verschwinden. Denn je mehr Muskeln, umso mehr Möglichkeiten, Fett zu verbrennen. Der Zucker aus dem Blut wird da abgebaut, also ist es schon hilfreich, ne?
1: Und das macht man ja heutzutage nicht mehr über ich esse Eier oder Hähnchen oder was auch immer. Nein, da fährt man sich ja Proteinriegel oder Proteindrinks oder sowas alles rein. Und da gab es jetzt eine lustige Geschichte auf der A43 bei Dülmen. Da wurde ein VW angehalten, ganz normale Verkehrskontrolle. Mhm. Und dann stellten die Polizisten relativ schnell fest, irgendwas ist hier komisch. Da waren zwei Müllsäcke hinten drin, voller Proteinriegel in wortwörtlich haushaltsunüblichen großen Mengen im Wert von 1400 Euro.
0: Also die Dinger sind teuer.
1: Ja,
0: also
1: Es ist nicht so.
0: Und die Jenny vom Nachmittag, die hat ja auch viele Sachen mal abgegeben. Die hat mir 5 solche Kisten gegeben, Proteinshakes zu machen, weil die einfach es nicht verträgt oder nicht runterbekommt.
1: Ich finde die auch ganz gut. Da gibt es ganz gute.
0: Da ist
1: doch
0: nochmal 1000 Euro drin.
1: Ja, ja. Also war anscheinend doch nicht ganz so haushaltsunüblich, die Menge.
0: Ja, die Polizisten haben sich nicht mit den Preisen auseinandergesetzt, wie sauteuer diese Kacke ist. Ja, ja. Aber am Ende weiß man jetzt nicht, ob es ein Dealer war oder einfach nur ein Vorratskäufer.
1: Man hat nur festgestellt, dass die Kleidung, die sie dabei hat, ein bisschen aussah, als wäre sie präpariert für den Ladendiebstahl.
0: Okay.
1: Und die beiden Herrschaften im Auto waren ein 34-jähriger Mann und eine 34-jährige Frau aus Rumänien.
0: Ja, sehr verdächtig.
1: Jetzt mutmaßt man, dass sie jetzt hier irgendeinen
0: Deshalb haben sie die angehalten, das ist aber hier.
1: Einen Proteinladen überfallen haben. Mal,

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1: Schlagerradio-Tipp. Schuhcreme wird so selten benutzt, dass sie jedes Mal, wenn sie dann wirklich gebraucht wird, eingetrocknet ist. Keinesfalls ist sie jetzt ein Fall für den Müll. Die Flasche oder Tube einfach eine halbe Stunde in warmes Wasser legen. Dadurch wird die Schuhcreme wieder weich.
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3: Es ist nur noch gut eine Woche bis zu den Abgeordnetenhauswahlen in Berlin. Statt auf den Wahlkampf muss sich SPD-Spitzenkandidat Krach nun aber auf Ermittlungen konzentrieren. Was ist dazu Neues bekannt geworden? Jerome in den Schlagerradio-Nachrichten.
4: Die Staatsanwaltschaft Hannover ermittelt in 3 Fällen gegen ihn, nicht nur in einem. Krach wird unter anderem vorgeworfen, im Zuge einer Ausschreibung Geschäftsgeheimnisse verraten und die Geheimhaltungspflicht verletzt zu haben. Zudem geht es um den Verdacht der Vorteilsannahme in 2 Fällen aus seiner Zeit als Regionspräsident von Hannover. Er selbst hatte gestern die Vorwürfe nochmals zurückgewiesen und sich dabei auf eine Spende in Höhe von 9.900 Euro an die Berliner SPD bezogen. Das Geld kam von einem Bieter, der sich an einem Vergabeverfahren für die Nachnutzung eines Klinikgeländes im niedersächsischen Lehrte beworben und den Zuschlag nicht bekommen hatte. Der Betrag wurde nur Tage nach Eingang zurücküberwiesen, bestätigte Krach. Noch dieses Thema. NRW-Ministerpräsident Wüst bekommt bei seinem Vorstoß zu einem Verbotsprüfungsverfahren gegen die AfD Unterstützung. Der Vorsitzende der Innenministerkonferenz, Hamburgs Innensenator Grote, sieht dafür eine Bund-Länder-Arbeitsgruppe als nächsten logischen Schritt, um alle relevanten Erkenntnisse und Materialien zusammenzuführen, sagte er dem Kölner Stadtanzeiger.
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4: Im Mordfall Fabian aus Güstrow hat die Angeklagte vor Gericht Fragen beantwortet. Dabei machte sie Fabians Vater, mit dem sie kurz nach dem Tod des Jungen wieder zusammengekommen war, für vieles verantwortlich. Darunter für Geldprobleme und Eifersucht. Zudem warf sie ihm Kontrollzwang vor. Die Bundesanwaltschaft hat die Ermittlungen im Fall der Sabotageversuche an Kraftwerken in Brandenburg und Nordrhein-Westfalen übernommen. Bisher war die Staatsanwaltschaft Cottbus zuständig. Die Übernahme begründet die Bundesanwaltschaft mit der besonderen Bedeutung des Falles. Der Tatverdächtige konnte bei Eschweiler festgenommen werden.
3: Das Schlagerradio-Wetter in Deutschland. Heute im Norden stark bewölkt, im Süden mit Sonne bei Höchstwerten bis 25 Grad.
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1: Guten Morgen.
0: Beim Schlagerradio morgen. Ihr passt schon auf, ne? Kerstin Ott mit Rockstar ist der 250.000 Euro Schlager. Gleich kommt Kerstin Ott mit Tausendmal Nein. Nicht verwechseln. Ich habe eben schon gedacht, dass das heute einige Schwierigkeiten dabei sind bei diesem Lied. Aber freut euch auf Kerstin Ott Rockstar. Achtet darauf.
1: Norman, was war der letzte Film, den du im Kino geguckt hast?
0: Das ist schon eine Weile her. Das war Eiskönigin.
1: Oh, toll.
0: Teil 2.
1: Ja. Ich saß heulend im Kino.
0: Ja. Den hat mir die Tickets Daniela Kikowski zum Geburtstag geschenkt. So wäre ich wahrscheinlich auch nicht hingegangen, wenn wir es geschenkt bekommen. Weil Kino ist ja heutzutage so richtig teuer.
1: Oh ja.
0: Da, also wenn du mit Popcorn und mit Familie reingehst, du bist ein Huni los.
1: Ja, mindestens. Ja.
0: Und was hast du zuletzt gesehen?
1: Oh, ich bin am Überlegen. Ich glaube, also auf jeden Fall habe ich auch Eiskönigin im Kino geguckt, Teil 2. Und meine Mama und ich waren die Einzigen, die geweint haben. Um uns rum nur Kinder und Olaf, der Schneemann, stirbt. Und wir waren die Einzigen, die geheult haben. Das weiß ich noch. Und ansonsten gehe ich manchmal auch gern allein ins Kino. Weil ich finde, kann man auch mal machen, weil man unterhält sich ja währenddessen eh nicht. Und danach kann man sich auch mit Freunden austauschen, die es vorher schon mal gesehen haben.
0: Auf alle Fälle. Und das Gute ist, Eiskönigin 3 wird gerade abgedreht. Also da finden die Dreharbeiten gerade statt auf dem Zeichen Trickbrett. Freue mich, wenn das dann rauskommt.
1: Ja, ich auch.
0: Bin gespannt, was du dir gerne für einen Film anschauen möchtest. Jetzt am Wochenende soll es ja besonders preiswert sein. In ganz Deutschland, Samstag und Sonntag, kostet das Kinoticket nur 5 Euro. Das ist doch mal ein Schnäpperli.
1: Das Kinofest findet nämlich wieder statt. Also wirklich mal eine Möglichkeit, sich mal die ganzen Filme anzugucken, die sich aufgestaut haben. Die Odyssee möchte ich mir auf jeden Fall angucken mit Zendaya und wer da nicht alles mit dabei ist. Tom Holland und Anne Hathaway, glaube ich, auch. Also quasi ganz Hollywood mit
0: Spider-Man
1: dabei.
0: Spider-Man ist auch dabei.
1: Spider-Man ist auch dabei.

0: Eminomen hier, der neue Schlagerradio Morgen. Gleich bei Kerstin, Andrea Berg, das kann uns keiner nehmen, der neue Hit. Und die Jersey ist auch dabei.
1: Ja, natürlich wünschen wir jetzt schon ein schönes Wochenende. Wir sind Montag wieder da und da fahre ich mal in den Spreewald. Hat mich Matthias heute zu inspiriert.
0: Ja.
1: Ich fahre in die Heimat und bringe mal eine Runde Gurken mit. Und zwar einmal alle, die ich finde.
0: Alle sauren, süßen, leckeren.
1: Gewürz, mit Gewürz, okay. Curry, was ich nicht alles finde.
0: Ich mache mir den großen Gurkentest am Montag. Sei dabei.
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14: Ich bin Jerome Nussbaum. Die AfD-Fraktion im Bundestag hat Strafanzeige gegen Bundeskanzler Merz erstattet. Es geht um eine Äußerung von ihm in der Generaldebatte am Dienstag.
15: Merz hatte der AfD vorgeworfen, ihr Konzept der sogenannten Remigration sei so wörtlich nichts anderes als eine ethnische Säuberung nach Hautfarbe und Herkunft. Daher nun die Anzeige gegen den Kanzler. Der parlamentarische Fraktionsgeschäftsführer Brandner erklärte dazu, die Äußerungen von Merz seien strafrechtlich relevant. Er bezeichnete sie als vollkommen inakzeptabel. Noah Ulrich, Redaktion.
14: Nordrhein-Westfalens Ministerpräsident Wüst hat die CDU in Mecklenburg-Vorpommern im Landtagswahlkampf unterstützt. Bei einem Besuch in Wolgast ging es auch um die Diskussionen um eine mögliche Abberufung von Bundeskanzler Merz. Bei der Landtagswahl in Sachsen-Anhalt war das ein Hauptkritikpunkt der Menschen, die für die AfD gestimmt haben. Wüst sagte dazu, Personaldebatten würden jetzt nicht weiterhelfen. Nachdenklichkeit sei jetzt wichtig. In Mecklenburg-Vorpommern hatte der CDU-Landesvizevorsitzende Schomann Merz zum Rücktritt aufgefordert. Die KI Claude hat in den vergangenen Monaten offenbar mehrfach verhindert, dass Nutzer Biowaffen herstellen konnten. Aus blockierten Regionen seien immer wieder verdächtige Anfragen gestellt worden, heißt es von der KI-Firma Anthropic. Dabei ging es etwa um die Erforschung einer Vogelgrippe-Variante, die sich auf Säugetiere übertragen ließe. In einem anderen Fall wurde Unterstützung bei der Entwicklung neuer Gifte angefordert. Das Unternehmen konnte aber nicht sagen, ob das Motiv der Anfragen militärisch oder medizinisch gewesen ist. Nach der Straße von Hormuz vor dem Iran verschärft sich nun auch die Lage am Roten Meer. Dort hat die Houthi-Miliz die wichtige Hafenstadt Mokka im Jemen eingenommen. Saudi-Arabien droht deshalb jetzt mit Gegenmaßnahmen.
16: Das Königreich will demnach alle notwendigen Schritte ergreifen, um Angriffe der Miliz zu verhindern. Das Rote Meer wird unter anderem von Öltankern als Ausweichroute für die blockierte Straße von Hormuz genutzt. Seit gestern kontrolliert die vom Iran unterstützte Miliz den wichtigen Zugang zur Meerenge Bab al-Mandab am südlichen Ende des Roten Meeres. Dies könnte dem Iran ein weiteres Druckmittel im Krieg mit den USA verschaffen. Der saudische UN-Botschafter al-Wasil bekräftigte das Recht seines Landes, das eigene Territorium zu schützen. Ulrike Klein, Redaktion.
14: Infolge der neuen Spannungen in der Golfregion ist der Ölpreis auf den höchsten Stand seit Mai gestiegen. Angriffe auf die wichtigen Schifffahrtsrouten haben die Sorge vor Lieferengpässen geschürt. Ein Fass der Nordseesorte Brent hat sich am Morgen um 1% zum Vortag verteuert, auf mehr als $108. Seit Wochenbeginn wird damit schon ein Plus von fast 13% verzeichnet. Die Ölpreise lagen damit erstmals seit Mai wieder über der Marke von $100 pro Barrel, was sich auch auf die Spritpreise in Deutschland auswirkt.
1: Das Schlagerradio-Wetter in Deutschland. Wir haben in Bremen 16, in München 21 und in Stuttgart auch 21 Grad. Im Westen und Nordwesten bleibt es eher grau heute. Doch ein bisschen Regen ist dabei. Ansonsten kommt die Sonne öfter mal raus und am Nachmittag, da wird es dann so teils, teils am Himmel. 17 bis 24 Grad in etwa.
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0: Leb dein Traum, das ist Musik von Nick P. hier bei Schlagerradio und das kann eine echte Aufforderung sein. Mit unserer Hilfe schaffst du es.
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0: Es könnte ja zum Beispiel einfach dein Traum sein, deinen Job zu kündigen und vielleicht so einen kleinen Laden aufzumachen. Ich habe da auch als Kind irgendwie von geträumt. Ich dachte, das ist doch toll, so einen kleinen Kiosk zu haben oder sowas. 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
0: 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Also denk dran, aktuell Kerstin Ott im Ohr behalten.

0: pass auf, okay. Montag. Es ist mir für Freitag ein bisschen viel.
1: Okay, wie kommst du jetzt darauf?
0: Ich habe nämlich bei der Bild-Zeitung gelesen, dass es jetzt ganz viele Bilder gibt, die im Internet aufgetaucht sind, wo es so aussieht, als wären dort Leute drauf, die auf ihr Handy glotzen, was ja gar nicht sein kann.
1: Die auch einen Koffer dabei haben, wie ein Laptop. Das sind Außerirdische. Aber gut, mehr dazu am Montag, 7:40 Uhr.
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Ja, der Udo Lindenberg hier bei Schlagerradio und so cool er auch immer tut, er gibt uns mit diesem Lied, finde ich, sehr viel Hoffnung. Mit Horizont haben wir gerade gehört. Und wusstest du schon, dass die Spreewaldgurke ab 27 ihr eigenes Emoji bekommt? Also sie wird richtig getrennt von der normalen Gurke. Sieht ja auch anders aus, ne? So eine Essiggurke. Und im Englischen, da sagt man ja wohl, I'm in a pickle. Und das bedeutet, dass man in einer verzwickten Situation steckt oder kann man da einfach demnächst die Gurke reinsetzen in so eine Textnachricht. Witzig. Ich wollte immer schon

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1: Windnord Ostschad bei 03.

0: Schon fast wieder Mitte September, es ist crazy. Und wie du den Herbstblues geschickt abfängst, hörst du bei Schlagerradio-Experten in 20 Minuten. Und direkt nach 11 zum Beispiel, Michelle mit Herzstillstand für dich.
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12: Ich bin Jerome Nussbaum. Die AfD-Fraktion im Bundestag hat Strafanzeige gegen Bundeskanzler Merz erstattet. Es geht um eine Äußerung von ihm in der Generaldebatte am Dienstag.
13: Merz hatte der AfD vorgeworfen, ihr Konzept der sogenannten Remigration sei so wörtlich nichts anderes als eine ethnische Säuberung nach Hautfarbe und Herkunft. Daher nun die Anzeige gegen den Kanzler. Der parlamentarische Fraktionsgeschäftsführer Brandner erklärte dazu, die Äußerungen von Merz seien strafrechtlich relevant. Er bezeichnete sie als vollkommen inakzeptabel. Noah Ulrich, Redaktion.
12: Nordrhein-Westfalens Ministerpräsident Wüst hat die CDU in Mecklenburg-Vorpommern im Landtagswahlkampf unterstützt. Bei einem Besuch in Wolgast ging es auch um die Diskussionen um eine mögliche Abberufung von Bundeskanzler Merz. Bei der Landtagswahl in Sachsen-Anhalt war das ein Hauptkritikpunkt der Menschen, die für die AfD gestimmt haben. Wüst sagte dazu, Personaldebatten würden jetzt nicht weiterhelfen. Nachdenklichkeit sei jetzt wichtig. In Mecklenburg-Vorpommern hatte der CDU-Landesvizevorsitzende Schomann Merz zum Rücktritt aufgefordert. Die KI Claude hat in den vergangenen Monaten offenbar mehrfach verhindert, dass Nutzer Biowaffen herstellen konnten. Aus blockierten Regionen seien immer wieder verdächtige Anfragen gestellt worden, heißt es von der KI-Firma Anthropic. Dabei ging es etwa um die Erforschung einer Vogelgrippe-Variante, die sich auf Säugetiere übertragen ließe. In einem anderen Fall wurde Unterstützung bei der Entwicklung neuer Gifte angefordert. Das Unternehmen konnte aber nicht sagen, ob das Motiv der Anfragen militärisch oder medizinisch gewesen ist. Nach der Straße von Hormuz vor dem Iran verschärft sich nun auch die Lage am Roten Meer. Dort hat die Houthi-Miliz die wichtige Hafenstadt Mokka im Jemen eingenommen. Saudi-Arabien droht deshalb jetzt mit Gegenmaßnahmen.
14: Das Königreich will demnach alle notwendigen Schritte ergreifen, um Angriffe der Miliz zu verhindern. Das Rote Meer wird unter anderem von Öltankern als Ausweichroute für die blockierte Straße von Hormuz genutzt. Seit gestern kontrolliert die vom Iran unterstützte Miliz den wichtigen Zugang zur Meerenge Bab al-Mandab am südlichen Ende des Roten Meeres. Dies könnte dem Iran ein weiteres Druckmittel im Krieg mit den USA verschaffen. Der saudische UN-Botschafter al-Wasil bekräftigte das Recht seines Landes, das eigene Territorium zu schützen. Ulrike Klein, Redaktion.
12: Infolge der neuen Spannungen in der Golfregion ist der Ölpreis auf den höchsten Stand seit Mai gestiegen. Angriffe auf die wichtigen Schifffahrtsrouten haben die Sorge vor Lieferengpässen geschürt. Ein Fass der Nordseesorte Brent hat sich am Morgen um 1% zum Vortag verteuert, auf mehr als $108. Seit Wochenbeginn wird damit schon ein Plus von fast 13% verzeichnet. Die Ölpreise lagen damit erstmals seit Mai wieder über der Marke von $100 pro Barrel, was sich auch auf die Spritpreise in Deutschland auswirkt.
0: Das Schlagerradio-Wetter in Deutschland. Wir haben in Bremen 16, in München 21 und in Stuttgart auch 21 Grad. Im Westen und Nordwesten bleibt es eher grau heute. Doch ein bisschen Regen ist dabei. Ansonsten kommt die Sonne öfter mal raus und am Nachmittag, da wird es dann so teils, teils am Himmel. 17 bis 24 Grad in etwa.
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0: Freitagvormittag, kurz nach 11. Ich bin Kerstin Suhr, schön, dass du dabei bist. Jetzt zur Musik von Michelle.

0: Ich bin ich von Saphir bei Schlagerradio und je öfter ich den höre, denke ich mir, das ist nicht nur der Titel, der eben von Rosenstolz ist, sondern sie klingt manchmal echt so wie die verstorbene Anna R. von Rosenstolz. Faszinierend. Der Sommer verabschiedet sich echt jetzt wirklich langsam. Also manche Nachttemperaturen jetzt schon, ja, teilweise nur 4 Grad. Und jetzt ist so ein Durchhänger irgendwie, so dieser Spätsommerblues. Wie du den mit dem sogenannten Glimmern überstehen kannst und was das überhaupt ist, das verrät uns jetzt unsere Kollegin Johanna Richter.
1: Ja, das sogenannte Glimmern nennt die Psychologin Nanni Glück kleine Glücksmomente im Alltag. Also einfach bewusst die schönen Dinge wahrnehmen, einen Kaffee trinken, ein nettes Gespräch führen mit einer Freundin oder einem Freund, einen Spaziergang oder die ersten Herbstfarben genießen. Ja, und gleichzeitig darf die Wehmut aber auch da sein. Sie zeigt einfach, dass uns der Sommer etwas bedeutet hat.
0: Ja, und der nächste kommt nächstes Jahr wieder. Wir stürzen uns jetzt einfach auf die schönen Seiten des Herbstes. Tipp 1, Herbstessen auf den Teller. Warmes, regelmäßiges Essen, so wie Suppen oder Ofengemüse, ja, die geben einfach ein schönes inneres Bauchgefühl und verhindern, dass man sich bei schlechter Stimmung mit Snacks vollstopft. Abends bewusst runterfahren, das heißt so eine Zeit festlegen, wo dann einfach Handy und Laptop ausgemacht werden und ja, dann kommen wir in so einen schönen regelmäßigen Schlafrhythmus, wird bei Stimmungstiefs empfohlen und auch im Kalender vielleicht was vorplanen, ja, das macht Vorfreude auf ein Kino oder Saunabesuch oder einen Kochabend.

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0: Freitagmittag, du hörst Schlagerradio und wichtiger als deine Einkaufsliste fürs Wochenende ist, dich das hier zu merken.
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0: 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Und jetzt neue Musik von Vincent Weiss.

0: Beatrice Egli, immer, immer wieder tun, gute Idee. Ja, pass auch weiterhin immer, immer wieder auf unsere 250.000 Euro Schlager auf, damit du deine Chance nutzt, reich zu werden. Jetzt ist es Kerstin Ott mit Rockstar. Vielleicht in der nächsten Stunde in der Schlagerradio Mittagspausenparty dabei.
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16: Ich bin Jerome Nussbaum. Zur Stunde gehen Bilder von vor 25 Jahren um die Welt, die der Terroranschläge vom 11. September in New York und auch Washington. Die USA erinnern heute an die fast 3000 Todesopfer.
17: Bei der zentralen Gedenkfeier in New York sind alle noch lebenden ehemaligen US-Präsidenten dabei. Die Namen der Toten von damals werden verlesen. Dabei werden auch die Opfer geehrt, die später an den Folgen der Anschläge gestorben sind. Darunter zahlreiche Feuerwehrleute und Polizisten. Der aktuelle Präsident Trump will eine Rede am Pentagon in Washington halten. Am Vorabend hatten zum Gedenken schon leuchtende Drohnen am Ground Zero die zerstörten Twin Towers wieder auferstehen lassen. Die Anzahl der Drohnen entsprach dabei genau der Zahl der Todesopfer. Noah Ulrich, Redaktion.
16: Die Haushaltswoche des Bundestags geht heute zu Ende. Zum Abschluss hat Bundesarbeitsministerin Baas ihren Etat genauer vorgestellt. Es ist der mit Abstand größte im kommenden Bundeshaushalt mit gut 200 Milliarden Euro. In ihrer Rede ging sie auf die umstrittenen Rentenreformpläne ein und sagte, eine solche Reform müsse noch in dieser Wahlperiode kommen, um die Renten auch in Zukunft zu sichern. Sie sprach sich dabei für Übergangsregelungen bei der Rente mit 63 aus, die nach den Plänen der Bundesregierung abgeschafft werden soll. Altkanzlerin Merkel hat bei einer Sonderlesung in Peenemünde auf Usedom zu einigen Passagen aus ihrer Autobiografie Freiheit gesprochen. Dabei rief sie die 1200 Gäste zu einem Einsatz für Demokratie auf. Eine Passage hob sie besonders hervor.
18: Darin stellt sie fest, dass heute in bisher nicht gekanntem Maße Wahrheit, Lügen und Lügenwahrheiten genannt werden. Und dies auch in Demokratien von Menschen in führenden Positionen ausgenutzt werde, so Merkel. Vor Ort wurde das auch als Statement vor der anstehenden Landtagswahl nächste Woche Sonntag gesehen. Die SPD von Ministerpräsidentin Schwesig konnte zuletzt den Abstand zur AfD in Umfragen etwas verkleinern. Insa sieht die AfD bei 36%, die SPD bei 33%. Ulrike Klein, Redaktion.
16: Nach Beleidigungen sowie gewalttätigen Übergriffen und deshalb auch Spielaussetzungen im Amateurfußball können Schiedsrichter in Nordrhein-Westfalen Vorfälle jetzt direkt online melden. Dazu gab es am Abend in Duisburg eine Auftaktveranstaltung zum Projekt Wir stellen Hass vom Platz. Die Meldungen werden von den zuständigen Stellen auf strafrechtliche Relevanz geprüft. Aus Protest waren unter anderem im Raum Wuppertal Spiele gestrichen worden. Die Streiks zeigen damit nun Wirkung. Alle Geschäfte, Restaurants und Dienstleister in Deutschland sollen nach den Plänen der Bundesregierung künftig Kartenzahlung anbieten. Dazu hat Bundesfinanzminister Klingbeil entsprechende Pläne vorgelegt. Nach Informationen einer Nachrichtenagentur werden sie gerade mit den anderen Ministerien abgestimmt. Die neuen Regeln sollen vom kommenden Jahr an gelten. Umsatzgrenzen oder zusätzliche Gebühren für Kunden soll es dabei nicht geben. Bargeldzahlung soll aber auch noch möglich bleiben.
0: Das Schlagerradio-Wetter in Deutschland. Wir haben in München 23, in Frankfurt 22 und in Hamburg 16 Grad. Im Westen und Nordwesten bleibt es eher grau heute. Doch ein bisschen Regen ist dabei. Ansonsten kommt die Sonne öfter mal raus. Und am Nachmittag, da wird es dann so teils, teils am Himmel. 17 bis 24 Grad in etwa.
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0: Partytime um kurz nach 12, jetzt zuerst mit Andreas Burani.

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Da kommst du am Mitsingen kaum vorbei hier bei Schlagerradio. Der Münchner Freiheit-Hit Ohne dich schlaf ich heute Nacht nicht ein. Und jetzt wieder Tipps zum Wochenende. Zum Beispiel morgen die Willebad Essener Schlagernacht im Klosterhof. Open Air mit DJ Sven Bobles, André Gold und den Malle Bros. Also viel zum Tanzen, auch ein bisschen Mallorca-Schlager und so. Ja, und viel Musik gibt es auch beim Kaiserfest in Düsseldorf-Kaiserswerth an diesem Wochenende im Clemensviertel und am Rheinufer. Eine große Festmeile mit Live-Musik und Kunsthandwerk, Familienprogramm, eben Musik aller möglichster Art bei freiem Eintritt. Oder du kommst zu Jekomio, die kölsche Sommersause in Gräfrath. Das ist morgen ab 19.30 Uhr im Gräfrather Eissport- und Eventpark mit Casala, Druckluft und Peter, der Peter Höberts. Und auf jeden Fall kölsche Partyhits en masse ab 18 Uhr.

0: Sarah Connor, wie schön du bist. Und bei ihren Konzerten holt sie da auch oft Kinder auf die Bühne zum Mitsingen. Das ist immer so rührend. Jetzt.
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0: Diana ist hier im Studio gelandet. Hallo, grüße dich.
3: Hallo, Kerstin.
0: Ja, klasse, du hast unseren aktuellen 250.000-Euro-Schlager hier im Programm aufgespürt. Wo hörst du uns gerade?
3: Ich höre im Auto. Ich bin im Fahrdienst für Behinderte.
0: Ah.
3: Und da höre ich euch von früh bis abend.
0: Super. Mein Mann macht das übrigens auch und er liebt das.
3: Ja, die sind so dankbar alle.
0: Erstmal die gute Nachricht. 50 Euro hast du jetzt schon mal gewonnen. Und das geht noch um... Ja, yippie. Es geht noch um viel, viel mehr. Du weißt es, es geht um eine Viertelmillion Euro. Und dafür bist du jetzt qualifiziert. 31. Oktober, da musst du dann ja bestimmt niemanden fahren. Das ist ja ein Samstag. Und dann kommst du bitte auch zum 250.000 Euro Finale ins Park-In am Alex in Berlin. Dafür hast du dich jetzt qualifiziert und hast drei Chancen, einen fünfstelligen Code in den Tresor einzugeben, der dort steht. Und logisch, ne? Wenn er stimmt, dann öffnet sich die Tür und du hast eine Viertelmillion Euro.
3: Ach, wäre das ein Traum.
0: Würdest du da noch arbeiten?
3: Ja. Ich würde den Job weitermachen. Aber ich würde mir selber auch ein behindertes Auto kaufen für mich und meinen Sohn. Mhm. Mein Sohn ist auch behindert. Mhm. Und dann würde ich vielleicht noch eine schöne große Reise mit ihm machen.
0: Probier es auf jeden Fall aus, ne? Du hast die reelle Chance mit diesen drei dreimal einen Code, ne? Nicht, dass du da dreimal denselben nimmst. Das wäre ja dann verschenkt. Und es kann wahr werden und ich finde, so ein bisschen träumen macht ja auch schon viel. Vorfreude ist die schönste Freude.
3: Richtig.
0: Und träum auch du schon mal von einer Viertelmillion. Den nächsten 250.000 Euro Schlager stelle ich dir gegen Viertel nach eins vor.
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0: Diana hat sich gerade qualifiziert für das 500.000-Euro-Finale und es dauert nicht mehr lange, da erfährst auch du, mit welchem nächsten 250.000-Euro-Schlager du mit dabei sein kannst. Außerdem hören wir gleich mal nach 1 Janett Biedermann, die frisch gebackene Mama mit Besser mit dir. 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
4: Ich bin Jerome Nussbaum. Zur Stunde gehen Bilder von vor 25 Jahren um die Welt, die der Terroranschläge vom 11. September in New York und auch Washington. Die USA erinnern heute an die fast 3000 Todesopfer.
5: Bei der zentralen Gedenkfeier in New York sind alle noch lebenden ehemaligen US-Präsidenten dabei. Die Namen der Toten von damals werden verlesen. Dabei werden auch die Opfer geehrt, die später an den Folgen der Anschläge gestorben sind. Darunter zahlreiche Feuerwehrleute und Polizisten. Der aktuelle Präsident Trump will eine Rede am Pentagon in Washington halten. Am Vorabend hatten zum Gedenken schon leuchtende Drohnen am Ground Zero die zerstörten Twin Towers wieder auferstehen lassen. Die Anzahl der Drohnen entsprach dabei genau der Zahl der Todesopfer. Noah Ulrich, Redaktion.
4: Die Haushaltswoche des Bundestags geht heute zu Ende. Zum Abschluss hat Bundesarbeitsministerin Baas ihren Etat genauer vorgestellt. Es ist der mit Abstand größte im kommenden Bundeshaushalt mit gut 200 Milliarden Euro. In ihrer Rede ging sie auf die umstrittenen Rentenreformpläne ein und sagte, eine solche Reform müsse noch in dieser Wahlperiode kommen, um die Renten auch in Zukunft zu sichern. Sie sprach sich dabei für Übergangsregelungen bei der Rente mit 63 aus, die nach den Plänen der Bundesregierung abgeschafft werden soll. Altkanzlerin Merkel hat bei einer Sonderlesung in Peenemünde auf Usedom zu einigen Passagen aus ihrer Autobiografie Freiheit gesprochen. Dabei rief sie die 1200 Gäste zu einem Einsatz für Demokratie auf. Eine Passage hob sie besonders hervor.
6: Darin stellt sie fest, dass heute in bisher nicht gekanntem Maße Wahrheit, Lügen und Lügen Wahrheiten genannt werden. Und dies auch in Demokratien von Menschen in führenden Positionen ausgenutzt werde, so Merkel. Vor Ort wurde das auch als Statement vor der anstehenden Landtagswahl nächste Woche Sonntag gesehen. Die SPD von Ministerpräsidentin Schwesig konnte zuletzt den Abstand zur AfD in Umfragen etwas verkleinern. Insa sieht die AfD bei 36%, die SPD bei 33%. Ulrike Klein, Redaktion.
4: Nach Beleidigungen sowie gewalttätigen Übergriffen und deshalb auch Spielaussetzungen im Amateurfußball können Schiedsrichter in Nordrhein-Westfalen Vorfälle jetzt direkt online melden. Dazu gab es am Abend in Duisburg eine Auftaktveranstaltung zum Projekt Wir stellen Hass vom Platz. Die Meldungen werden von den zuständigen Stellen auf strafrechtliche Relevanz geprüft. Aus Protest waren unter anderem im Raum Wuppertal Spiele gestrichen worden. Die Streiks zeigen damit nun Wirkung. Alle Geschäfte, Restaurants und Dienstleister in Deutschland sollen nach den Plänen der Bundesregierung künftig Kartenzahlung anbieten. Dazu hat Bundesfinanzminister Klingbeil entsprechende Pläne vorgelegt. Nach Informationen einer Nachrichtenagentur werden sie gerade mit den anderen Ministerien abgestimmt. Die neuen Regeln sollen vom kommenden Jahr an gelten. Umsatzgrenzen oder zusätzliche Gebühren für Kunden soll es dabei nicht geben. Bargeldzahlung soll aber auch noch möglich bleiben.
0: Das Schlagerradio-Wetter in Deutschland. Wir haben in Hamburg 18, in Stuttgart 23 und in Berlin zurzeit 19 Grad. Abends ziehen im Westen und in der Mitte teils dichte Wolken auf und es kann mal nass werden, manchmal. Morgen im Süden heiter bis sonnig und trocken. Ansonsten gibt es so einen Wechsel aus Sonne und Wolken und im Norden auch etwas Regen. 19 bis 27 Grad.
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0: Freitagnachmittag schon fast, kurz nach 1. Ich bin Kerstin Surbier. Hi, hier ist Janett Biedermann.

0: Italia.
1: So locker leicht klingt's bei Pietro Basile. Miss Italia haben wir gerade gehört. Und ordentlich Geld kann dein Leben auch leichter machen.
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1: Ja, damit lässt sich wirklich was Dolles anfangen. Und achte dazu bitte jetzt auf unseren aktuellen 250.000 Euro Schlager. Der hat jetzt wieder gewechselt.
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1: Hörst du Tim Peters mit Wegen dir hier in voller Länge? Dann schick eine WhatsApp mit Schlagerradio und deinem Wohnort an die 08000 79 89 99, kostenlos. Landest du bei uns im Studio, gewinnst du sofort 50 Euro und bist dann auch qualifiziert für das 250.000 Euro Finale. Ende Oktober in Berlin. Dort hast du 3 Chancen, einen 5-stelligen Code in einen Tresor einzugeben. Und wenn er stimmt, dann gehört dir eine 250.000 Euro. Also Tim Peters, Wegen dir. Bitte auf dem Schirm behalten jetzt.

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0: Schlagerradio nimmt dich weiter mit in Richtung Wochenende, gerade mit Andrea Berg und gleich das ganz neue Lied von Helene Fischer hat sie vor einer Woche veröffentlicht. Gleich nach einer neuen Folge von
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2: Check, one, check, du, was liegt heute an, Kollege Olo?
3: Guten Morgen, Captain. Oh, die Carpendales haben sich getrennt.
2: Oh, die Carpendales.
3: Ja, der Wayne hat schon eine neue Freundin. Bei Annemarie weiß ich's nicht.
2: Vielleicht einer von den Chippendales. Achtung, Captain Crew, Fräulein Schieber, bitte ins Cockpit.
4: Ja, Captain.
2: Alles gut bei Ihnen da hinten?
4: Ja, wo geht's denn heute hin?
2: Erfurt. Naja, was soll's.
4: Wussten Sie, dass eine Thüringer Gemeinde nach Hessen wechseln will?
2: Ui, da ist es doch noch hässlicher.
4: Na, für Gerstungen wohl nicht. Da fühlt man sich nämlich von Thüringen benachteiligt.
2: Naja, also bitte, ich glaube, jeder in Thüringen fühlt sich von Thüringen benachteiligt. Selbst Thüringen wird von Thüringen benachteiligt. Alleine die familiären Sachen da, nicht?
4: Wie meinen?
2: Ja, der Landesvater ist Doktor, aber irgendwie dann doch kein Doktor mehr. Haushaltsgeld ist auch nicht mehr viel da. Wie soll sich denn das kleine Thüringen denn fühlen vor den anderen 14 Klassenkameraden, nicht?
4: Es gibt aber 16 Bundesländer, Chef.
2: Sachsen-Anhalt ist doch schon raus. Das geht schon gar nicht mehr in die Schule zu den anderen.
5: Entschuldigung, Sport heute in Halle?
6: Nein.
2: So, Landeanflug Oder Tower meldet in Erfurt, der Durchgang zur Haupthalle ist momentan gesperrt.
4: Wieso das?
2: Ja, der Vogt tut mit sich selber an der Tür ringen.
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0: Ist schon schön, wenn es Richtung Wochenende geht. Und wir haben noch mehr Stimmungsaufheller zum Mitsingen zum Beispiel. DJ Ötzi und Nick P., ein Stern, der deinen Namen trägt, gleich nach zwei. Und Sonja Liebing auch.
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9: 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Wenn das Holz stumpf geworden ist, nehmen Sie einfach etwas Bier. Es wird vorsichtig mit einem Tuch aufgetragen. Hinterher noch polieren und die Möbel glänzen wieder wie am Anfang.
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11: Ich bin Marvin Standke. Bundesarbeitsministerin Bärbel Baas verteidigt die geplante Rentenreform. Das sagte sie heute in der Haushaltsdebatte des Bundestags. Die Änderungen seien kein Selbstzweck, betonte die SPD-Politikerin. Geplant ist die Abschaffung der abschlagsfreien Rente mit 63. Baas versprach Übergangsregeln. Auch einen Vertrauensschutz stellte sie in Aussicht. Ihr Ministerium hat den größten Einzelposten im Haushalt im nächsten Jahr. Dafür sind mehr als 200 Milliarden Euro vorgesehen. 25 Jahre nach den Anschlägen vom 11. September gedenken die USA heute.
12: Präsident Trump spricht am Pentagon in Washington. In New York werden die Namen der fast 3000 Opfer verlesen. Am 11. September 2001 entführten Terroristen 4 Passagierflugzeuge. 2 trafen das World Trade Center in New York, eines das Pentagon und ein weiteres stürzte in Pennsylvania ab. Die USA reagierten später mit Kriegen in Afghanistan und im Irak. Auch weltweit wird an die Opfer der Anschläge erinnert. Ulrike Klein, Redaktion.
11: Bundesfamilienministerin Karin Prien will Kinder im Internet besser schützen. Dafür kündigte sie ein Sofortprogramm für den digitalen Jugendschutz an. Prien spricht sich erneut für eine Altersgrenze bei Social Media aus. Dazu sollen auch neue Auflagen für Anbieter kommen. Eine Expertenkommission hat insgesamt 56 konkrete Maßnahmen vorgeschlagen. Damit soll der Kinder- und Jugendschutz im Netz verbessert werden. Bundespräsident Frank-Walter Steinmeier kritisiert den langsamen Fortschritt gegen Wohnungslosigkeit. Die Bundesregierung will diese eigentlich bis 2030 überwinden. Dieses Ziel sei inzwischen sehr ambitioniert, sagte Steinmeier. Wohnungslosigkeit könne und müsse verhindert und bekämpft werden. Heute ist der bundesweite Tag der wohnungslosen Menschen. Ausgezeichnet wurden Initiativen aus Bremen, Düsseldorf und Berlin. Und bereits ab nächstem Jahr soll überall in Deutschland das Zahlen mit Karte möglich sein. Bundesfinanzminister Klingbeil will dafür eine Pflicht für Geschäfte, Restaurants und Dienstleister einführen. Sie müssen dann mindestens eine digitale Bezahlmöglichkeit anbieten. Das Zahlen mit Bargeld soll aber weiterhin möglich sein. Die Branchenverbände befürchten auch zusätzliche Kosten und mehr Bürokratie für Anbieter.
0: Das Das Schlagerradio-Wetter in Deutschland. Wir haben in Hamburg 18, in Stuttgart 23 und in Berlin zurzeit 19 Grad. Abends ziehen im Westen und in der Mitte teils dichte Wolken auf und es kann mal nass werden, manchmal. Morgen im Süden heiter bis sonnig und trocken. Ansonsten gibt es so einen Wechsel aus Sonne und Wolken und im Norden auch etwas Regen. 19 bis 27 Grad.
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0: Musik von Kerstin Ott für deinen Start ins Wochenende. Und wer weiß, vielleicht planst du da auch ein bisschen Sport ein, ja? So wie ein bekannter Schlagerstar, haben Emmy und Norm in den Promi-News heute erzählt.
1: Bernhard Brink ist gerade aktuell sportlich aktiv, wird das neue Sporty Spice, hat ein Video auf Instagram geteilt, wie er da im Fitnessstudio rumturnt. Auch leicht verschwitzt der Gute. Vielleicht macht er sich schon mal fit für die Schlagerradio-Schlagerreise nächstes Jahr.
2: Ey, bin völlig platt. Grüße euch, euer Brinki. Also, was muss, das muss sein. Ja. Mhm. Man muss was tun für die Fitness. Wie haltet ihr übrigens fit? Ja. Würde mich mal interessieren. Schreibt doch mal in den Kommentaren. Bis dann.
3: Ich gucke mir Sportvideos von Bernhard Brink an, das hält mich fit.
1: Vollkommen korrekt, so sieht es bei mir auch aus.
0: Und mehr Neuigkeiten über Schlagerstars und andere bekannte Menschen auch immer bei uns im Internet auf schlagerradio.de und Montag früh im neuen Schlagerradio morgen um 10 vor 8 wieder unsere Promi-News mit Emmy und Norm. Bilder

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11: Ich bin Marvin Standke. In Deutschland sind mehrere mutmaßliche Mitglieder der italienischen Mafia festgenommen worden. Die Ermittler nahmen 6 Männer fest, darunter mehrere in Baden-Württemberg. Ihnen werden unter anderem Falschgeldhandel und Drogenhandel vorgeworfen. 2 Verdächtige sollen in Stuttgarter Restaurants mit Drogen und Falschgeld gehandelt haben. Bei Durchsuchungen wurden Falschgeld, Drogen und Waffen sichergestellt. Die Ermittlungen laufen gemeinsam mit Italien, Spanien und der Schweiz. Eine ungewöhnliche Lösung soll Winzer in der Weinkrise unterstützen. In Rheinhessen und Württemberg kann überschüssiger Wein bald destilliert werden. Daraus entsteht dann Industriealkohol etwa für Desinfektionsmittel oder Energie. Ab Mitte September können Winzer entsprechende Anträge stellen. Die EU stellt dafür mehr als 10 Millionen Euro bereit. Hintergrund sind sinkender Weinkonsum und ein

0: Wer kennt ihn nicht, ne? Herbert Grönemeyer und hier mit Was soll das bei Schlagerradio. Hör auf dein Herz und jetzt mitten im September kann man gar nicht so genau wissen, wie das Wetter wird, so von sich aus. Aber wir haben ja unser Maxi-Wochenendwetter jetzt mit Emmy Solana aus dem neuen Schlagerradio morgen. Und wie wird's?
1: Ja, du, zumindest im Süden wird's sehr schön. Der Samstag hat da nämlich viel Sonne im Gepäck. Es bleibt trocken, ansonsten wechseln sich Sonne und Wolken ab. An der Nordsee kann es dann vereinzelt mal regnen, mit Temperaturen zwischen 20 bis 27 Grad. In der Nacht zu Sonntag kommen dann immer mehr Wolken dazu, gebietsweise auch mit Regen. Die Temperaturen sinken auf relativ frische 6 bis 14 Grad. An der See bleibt's noch ein bisschen milder. Und der Sonntag wird dann, naja, zumindest rund um die Donau freundlich und trocken, im Rest des Landes stark bewölkt, zeitweise auch mit Regen und Gewittern, bei Temperaturen zwischen 20 bis 23 Grad, im Süden bis zu 27 Grad. Also im Süden die Sonnenbrille einpacken und im Norden lieber den Regenschirm.

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1: Hallo am Freitagnachmittag. Nimm deine Chance auf eine Viertelmillion noch schnell mit vorm Wochenende.
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1: 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Kannst du alles nachlesen auf schlagerradio.de. Also, Tim Peters wegen dir, Öhrchen aufgespannt für dieses Lied. Und jetzt für Musik von echt. Du trägst keine Liebe in dir bei Schlager.

0: Schönen Freitagnachmittag und egal, ob du noch ein bisschen Schwung brauchst oder dich schon mal leicht entspannen möchtest, ich denke, Jenny Wendelberger auch, wenn ich mal so reingucke, was sie hier gleich dabei hat, zum Beispiel wir feiern von Stereo Act oder auch 1000 Augen von Münchner Freiheit, da ist doch wieder mal alles mit dabei. Und auch deine 250.000 Euro Chance aktuell mit Tim Peters wegen dir.
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12: Ich bin Marvin Standke. Die Bundesanwaltschaft hat 7 mutmaßliche Hamas-Mitglieder angeklagt. Sie sollen einen Anschlag in Deutschland oder Österreich vorbereitet haben. Geplant gewesen sein soll die Tat zum Jahrestag des Hamas-Angriffs am 7. Oktober. Die Männer kommen aus Deutschland, dem Libanon, Dänemark und Bulgarien. Einer der Männer soll bereits ein Bekennervideo aufgenommen haben. Der Fall liegt nun beim Kammergericht in Berlin. 25 Jahre nach den Anschlägen vom 11. September gedenken die USA heute.
13: Präsident Trump spricht am Pentagon in Washington. In New York werden die Namen der fast 3000 Opfer verlesen. Am 11. September 2001 entführten Terroristen 4 Passagierflugzeuge. 2 trafen das World Trade Center in New York, eines das Pentagon und ein weiteres stürzte in Pennsylvania ab. Die USA reagierten später mit Kriegen in Afghanistan und im Irak. Auch weltweit wird an die Opfer der Anschläge erinnert. Ulrike Klein, Redaktion.
12: Bundesfamilienministerin Karin Prien will Kinder im Internet besser schützen. Dafür kündigte sie ein Sofortprogramm für den digitalen Jugendschutz an. Prien spricht sich erneut für eine Altersgrenze bei Social Media aus. Dazu sollen auch neue Auflagen für Anbieter kommen. Eine Expertenkommission hat insgesamt 56 konkrete Maßnahmen vorgeschlagen. Damit soll der Kinder- und Jugendschutz im Netz verbessert werden. Bundespräsident Frank-Walter Steinmeier kritisiert den langsamen Fortschritt gegen Wohnungslosigkeit. Die Bundesregierung will diese eigentlich bis 2030 überwinden. Dieses Ziel sei inzwischen sehr ambitioniert, sagte Steinmeier. Wohnungslosigkeit könne und müsse verhindert und bekämpft werden. Heute ist der bundesweite Tag der wohnungslosen Menschen. Ausgezeichnet wurden Initiativen aus Bremen, Düsseldorf und Berlin. Und bereits ab nächstem Jahr soll überall in Deutschland das Zahlen mit Karte möglich sein. Bundesfinanzminister Klingbeil will dafür eine Pflicht für Geschäfte, Restaurants und Dienstleister einführen. Sie müssen dann mindestens eine digitale Bezahlmöglichkeit anbieten. Das Zahlen mit Bargeld soll aber weiterhin möglich sein. Die Branchenverbände befürchten auch zusätzliche Kosten und mehr Bürokratie für Anbieter.
14: Das Schlagerradiowetter bei uns in Deutschland. Wir haben in Münster 19 Grad, in Bremen 19 und in Berlin 20 Grad. Ansonsten heute ein paar Schauer, vor allem im Westen und in der Mitte Deutschlands. Morgen da vormittags neblig, dann aber auch schön sonnig und trocken bei 27 Grad. Morgen die Maxi-Temperaturen.
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14: Jenny Wendelberger. Ich freue mich auf den Freitagnachmittag mit dir. Jetzt mit Ben Zucker. Mein Berlin.

0: Wir feiern und wir feiern auch, ne? Es ist Zeit für Wochenende. Hier ist Schlagerradio mit Stereoact und Lena Marie Engel. Emmy und Norman aus dem Schlagerradio Morgen haben heute früh über eine Geschichte erzählt. Auf der Autobahn wurde ein Autofahrer angehalten. Der Grund, er hatte zu viele Proteinshakes und Riegel mit an Bord.
1: Irgendwas ist hier komisch. Da waren zwei Müllsäcke hinten drin, voller Proteinriegel in wortwörtlich haushaltsunüblichen großen Mengen im Wert von 1400 Euro.
2: Also die Dinger sind teuer.
1: Ja,
2: also
1: 1400,
2: es ist nicht. Und die Jenny vom Nachmittag, die hat ja auch viele Sachen mal abgegeben. Die hat mir 5 solche Kisten gegeben, Proteinshakes zu machen, weil die einfach die es nicht verträgt oder nicht runterbekommt.
1: Ich finde die auch ganz gut, da gibt es ganz gute.
2: Da ist ja nochmal 1000 Euro drin.
1: Ja, ja, also war anscheinend doch nicht ganz so haushaltsunüblich, die Menge.
0: Siehst du mal, Norman, wie spendabel ich bin. Ein Tausender hast du von mir bekommen mit Proteinshakes. Nee, aber wirklich, ich krieg das einfach nicht runter. Mir schmeckt das auch einfach nicht. Proteinriegel gehen noch, aber so Shakes, nee.

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7: Ich bin Marvin Standke. In Deutschland sind mehrere mutmaßliche Mitglieder der italienischen Mafia festgenommen worden. Die Ermittler nahmen 6 Männer fest, darunter mehrere in Baden-Württemberg. Ihnen werden unter anderem Falschgeldhandel und Drogenhandel vorgeworfen. 2 Verdächtige sollen in Stuttgarter Restaurants mit Drogen und Falschgeld gehandelt haben. Bei Durchsuchungen wurden Falschgeld, Drogen und Waffen sichergestellt. Die Ermittlungen laufen gemeinsam mit Italien, Spanien und der Schweiz. Eine ungewöhnliche Lösung soll Winzer in der Weinkrise unterstützen. In Rheinhessen und Württemberg kann überschüssiger Wein bald destilliert werden. Daraus entsteht dann Industriealkohol etwa für Desinfektionsmittel oder Energie. Ab Mitte September können Winzer entsprechende Anträge stellen. Die EU stellt dafür mehr als 10 Millionen Euro bereit. Hintergrund sind sinkender Weinkonsum und ein großes Weinangebot.
8: Das Schlagerradio-Wetter bei uns in Deutschland. Heute ein Mix aus Wolken und auch Schauer, vor allem im Westen und in der Mitte Deutschlands. Morgen, da bleibt es dann größtenteils trocken. Die Höchsttemperaturen liegen so zwischen 20 und 27 Grad.

0: Du bist mein Glück. Matze Reim, hier ist Schlagerradio. Es ist Freitagnachmittag.
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0: Du achtest bei mir im Nachmittag heute noch genau auf diesen 250.000 Euro Schlager. Heute von Tim Peters, wegen dir. Hörst du den Song in voller Länge, dann schickst du eine WhatsApp mit Schlagerradio und deinem Wohnort an die 08079 89 99. Landest du bei uns im Studio, gewinnst du sofort schon mal 50 Euro und bist beim Finale dabei. Da hast du dann drei Chancen, einen fünfstelligen Code in den Tresor einzugeben. Ist er richtig, gewinnst du eine fitte Million Euro. Also achte heute auf Tim Peters, wegen dir. Das ist unser 250.000 Euro Schlager.

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0: kurz vor 16 Uhr. Wir verbringen gemeinsam deinen Nachmittag. Ich freue mich drauf. Gleich nach 16 Uhr starten wir rein mit Silbermond und Ramon Roselli. Das ist süchtig. Gleich nach 4.
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12: Ich bin Marvin Standke. Die Bundesanwaltschaft hat 7 mutmaßliche Hamas-Mitglieder angeklagt. Sie sollen einen Anschlag in Deutschland oder Österreich vorbereitet haben. Geplant gewesen sein soll die Tat zum Jahrestag des Hamas-Angriffs am 7. Oktober. Die Männer kommen aus Deutschland, dem Libanon, Dänemark und Bulgarien. Einer der Männer soll bereits ein Bekennervideo aufgenommen haben. Der Fall liegt nun beim Kammergericht in Berlin. In der Straße von Hormuz breitet sich laut Greenpeace ein Ölteppich aus.
13: Die sichtbare Fläche soll sich binnen eines Tages verdoppelt haben. Inzwischen erstreckt sie sich über rund 400 Quadratkilometer. Greenpeace vermutet den Tanker Risco als mögliche Ursache. Von dem Schiff gibt es seit 3 Tagen kein Signal. Die Straße von Hormuz ist eine wichtige Route für den weltweiten Öltransport. Wegen des Iran-Konflikts ist der Schiffsverkehr durch die Straße von Hormuz stark eingeschränkt. Ulrike Klein, Redaktion.
12: Der Bundestag hat den Haushaltsentwurf für 2027 an den Haushaltsausschuss überwiesen. Geplant sind Ausgaben von 555,4 Milliarden Euro. Die Neuverschuldung soll bei gut 200 Milliarden Euro liegen. Die Opposition kritisiert vor allem geplante Kürzungen im sozialen Bereich. Die Koalition verteidigt die vorgesehenen Einsparungen von 17 Milliarden Euro. Gesundheitsminister Carsten Linnemann plant eine Kommission für eine umfassende Pflegereform. Das Gremium soll mit unabhängigen Fachleuten und Wissenschaftlern besetzt werden. Sie sollen das Pflegesystem grundlegend überprüfen und Reformvorschläge erarbeiten. Linnemann hält das aktuelle System für nicht zukunftsfest. Ziel ist eine langfristig tragfähige Pflegeversicherung. Und die US Open gehören zu den wichtigsten Sportereignissen der Welt. Sie laufen noch bis Sonntag. Auch zahlreiche Promis verfolgen das Tennisturnier in New York. Für besondere Aufmerksamkeit sorgte Ex-First Lady Michelle Obama gestern Abend auf der Tribüne. Als sie eingeblendet wurde, jubelten rund 24.000 Zuschauer besonders laut. Heute Abend kämpft dann der Deutsche Alexander Zverev um den Einzug ins Finale.
0: Das Schlagerradio-Wetter bei uns in Deutschland. Wir haben in Bremen 19 Grad, in Münster 19 und in Berlin 19 Grad. Ansonsten kann heute vom Westen her ein bisschen Regen dabei sein. Morgen vormittags ein bisschen neblig, heiter, aber auch sonnig am Nachmittag und es bleibt trocken bei 20 bis 27 Grad maximal.
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0: Jenny Wendelberger, jetzt Ramon Roselli, das ist süchtig.

Der 11. September. Hier ist Schlagerradio und irgendwie ist das wirklich krass. Gestern habe ich eine Doku geguckt über die Terroranschläge in New York. Die sind tatsächlich genau 25 Jahre her. Damals sind unter anderem 2 Flugzeuge in die Türme des World Trade Centers geflogen. Ich war gerade 9 geworden damals und ich weiß tatsächlich bis heute noch, wie meine Eltern uns Kinder reingeholt haben und gesagt haben, ey, kommt mal her, wir müssen euch das erklären, was da gerade passiert ist. Und auch wenn ich damals natürlich längst nicht alles verstanden habe, dieser Moment ist einfach so hängen geblieben bei mir. Das ist wirklich verrückt. Welche Erinnerungen hast du nach 25 Jahren im Kopf? Wie war das bei dir? Weißt du noch, wo du damals warst, als diese Nachricht überall auf den Bildschirmen kam, was da in New York los ist? Schick mal deine Erinnerungen rein per WhatsApp 08000 79 89 99.

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1: Ich bin Marvin Standke. Nach dem ICE-Unfall in Hamburg ist ein LKW-Fahrer angeklagt worden. Bei dem Zusammenstoß starb ein 55-jähriger Passagier. 12 Menschen wurden verletzt. Der Fahrer soll einen Bahnübergang blockiert haben, während sich die Schranken senkten. Die Bahn beziffert den Schaden auf rund 3,5 Millionen Euro. Heute Nacht bleiben in Deutschland vielerorts Gebäude und Denkmäler dunkel. Die Aktion Earth Night will damit auf Lichtverschmutzung aufmerksam machen. Auch jeder selbst kann mitmachen und unnötige Beleuchtung ausschalten. Sogenannte Lichtverschmutzung bedeutet, dass künstliches Licht nachts die natürliche Dunkelheit unnötig aufhellt. Lichtverschmutzung kann Schlaf, Tiere und Ökosysteme stören.
2: Das Schlager-Radio-Wetter bei uns in Deutschland. Heute ein Mix aus Wolken und auch Schauer, vor allem im Westen und in der Mitte Deutschlands. Morgen, da bleibt es dann größtenteils trocken. Die Höchsttemperaturen liegen so zwischen 20 und 27 Grad.
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0: Freitagnachmittag, es geht rein ins Wochenende. Hier ist Schlagerradio. Gleich hören wir Bert Beel. Vorher hast du hier noch die Chance auf den 250.000 Euro Schlager, denn der kommt heute auf jeden Fall noch. Und du musst genau zuhören, es ist heute Tim Peters. Bei uns in voller Länge, dann schickst du eine WhatsApp mit Schlagerradio und deinem Wohnort an 08079 89 99. Landest du bei uns im Studio, gewinnst du sofort schon mal 50 Euro und bist beim Finale dabei. Da hast du dann drei Chancen, einen 5-Stelling-Code in den Tresor einzugeben. Ist der richtig, gewinnst du eine fette Million Euro.
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0: kurz vor 17 Uhr. Wir starten in dein Feierabend rein. Hier ist Schlagerradio. Und denk dran, Montag früh 6.40 Uhr, der nächste 250.000 Euro Schlager wird bekannt gegeben von Emmy und Norman aus dem Schlagerradio morgen. Und das könnte dann deine Chance auf eine Viertelmillion Euro sein.
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11: Klavierspielen ist eine Kunst. Das Tastenreinigen hingegen nicht. Vergilbte Klaviertasten können Sie mit einem Wattebausch abwischen, den Sie vorher in verdünnten Spiritus getaucht haben. Dieser sollte ein Verhältnis von 1:1 haben.
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13: Ich bin Marvin Standke. Die Bundesanwaltschaft hat 7 mutmaßliche Hamas-Mitglieder angeklagt. Sie sollen einen Anschlag in Deutschland oder Österreich vorbereitet haben. Geplant gewesen sein soll die Tat zum Jahrestag des Hamas-Angriffs am 7. Oktober. Die Männer kommen aus Deutschland, dem Libanon, Dänemark und Bulgarien. Einer der Männer soll bereits ein Bekennervideo aufgenommen haben. Der Fall liegt nun beim Kammergericht in Berlin. In der Straße von Hormuz breitet sich laut Greenpeace ein Ölteppich aus.
14: Die sichtbare Fläche soll sich binnen eines Tages verdoppelt haben. Inzwischen erstreckt sie sich über rund 400 Quadratkilometer. Greenpeace vermutet den Tanker Risco als mögliche Ursache. Von dem Schiff gibt es seit 3 Tagen kein Signal. Die Straße von Hormuz ist eine wichtige Route für den weltweiten Öltransport. Wegen des Iran-Konflikts ist der Schiffsverkehr durch die Straße von Hormuz stark eingeschränkt. Ulrike Klein, Redaktion.
13: Der Bundestag hat den Haushaltsentwurf für 2027 an den Haushaltsausschuss überwiesen. Geplant sind Ausgaben von 555,4 Milliarden Euro. Die Neuverschuldung soll bei gut 200 Milliarden Euro liegen. Die Opposition kritisiert vor allem geplante Kürzungen im sozialen Bereich. Die Koalition verteidigt die vorgesehenen Einsparungen von 17 Milliarden Euro. Gesundheitsminister Carsten Linnemann plant eine Kommission für eine umfassende Pflegereform. Das Gremium soll mit unabhängigen Fachleuten und Wissenschaftlern besetzt werden. Sie sollen das Pflegesystem grundlegend überprüfen und Reformvorschläge erarbeiten. Linnemann hält das aktuelle System für nicht zukunftsfest. Ziel ist eine langfristig tragfähige Pflegeversicherung. Und die US Open gehören zu den wichtigsten Sportereignissen der Welt. Sie laufen noch bis Sonntag. Auch zahlreiche Promis verfolgen das Tennisturnier in New York. Für besondere Aufmerksamkeit sorgte Ex-First Lady Michelle Obama gestern Abend auf der Tribüne. Als sie eingeblendet wurde, jubelten rund 24.000 Zuschauer besonders laut. Heute Abend kämpft dann der Deutsche Alexander Zverev um den Einzug ins Finale.
0: Das Schlagerradio-Wetter bei uns in Deutschland. Wir haben in Bremen 19 Grad, in Münster 19 und in Berlin 19 Grad. Ansonsten kann heute vom Westen her ein bisschen Regen dabei sein. Morgen vormittags ein bisschen neblig, heiter, aber auch sonnig am Nachmittag und es bleibt trocken bei 20 bis 27 Grad maximal.
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0: Kurz nach 5 haben wir es. Ich bin Jenny Wendelberger. Und kennst du so Songs? Du hörst die und denkst dir, oh, der Song erinnert mich an eine ganz bestimmte Zeit. Oder man hat vielleicht eine Phase seines Lebens mit diesem Song, den man irgendwie verbindet. Und das habe ich jetzt mit Glasperlenspiel. Das ist nie vergessen.

0: Frieda Gold, hier ist Schlager Radio.
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3: Jawohl.
0: Mario, du hast eine WhatsApp geschickt. Warum?
3: Ich hab den Viertelmillion-Titel gehört.
0: Das ist richtig. Du gewinnst jetzt 50 Euro und bist für das 250.000 Euro Finale am 31. Oktober im Park in am Alex in Berlin qualifiziert. Da hast du 3 Chancen, einen 5-stelligen Code in den Tresor einzugeben. Ist er richtig, gewinnst du eine fette Million Euro.
3: Ja, cool.
0: Mario.
3: Sauber,
0: geil. Du bist mir sehr sympathisch. Was machst du gerade?
3: Wir sind gerade unterwegs nach Bad Segeberg. Wir haben uns einen Grill bestellt, den wir jetzt abholen wollen.
0: Ein Grill? Ja, lohnt sich natürlich, wenn jetzt der Herbst kommt. Ich höre deine Frau im Hintergrund. Ihr seid zusammen unterwegs. Freut euch doch mal jetzt richtig. 50 Euro und eine Chance auf eine Viertelmillion Euro.
3: Yeah!
0: Mensch, was würdest du machen mit so viel Kohle, wenn du jetzt eine Viertelmillion gewinnen würdest?
3: Och, ich glaube, wir machen erstmal Urlaub und dann würden wir, glaube ich, ein bisschen was in unsere Minigolfanlage investieren.
0: Och, Minigolf haben wir auch, Grill wollen wir kaufen. Mensch, das geht euch ja gut.
3: Naja, was heißt gut? Die Minigolfanlage ist ja für unsere Rente. Ich habe ja eine Dachdeckerei und deswegen... Die Minigolfanlage ist für die Rente, die wollen wir dann nachher, wenn wir dann nicht mehr kriechen können, setzen wir uns da hin.
0: Ja, die brauchst du ja gar nicht mehr, wenn du eine Viertelmillion Euro bekommst, ne? Da hast du ja genug Rente.
3: Genau.
0: Meine Lieben, ich drücke euch die Daumen für den 31. Oktober und bleibt gesund.
3: Das machen wir.
0: Der nächste 250.000 Euro Schlager. Montag früh, 6:40 Uhr, geben ihn Emmy und Norman bekannt.

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11: Ich bin Marvin Standke. Nach dem ICE-Unfall in Hamburg ist ein Lkw-Fahrer angeklagt worden. Bei dem Zusammenstoß starb ein 55-jähriger Passagier. 12 Menschen wurden verletzt. Der Fahrer soll einen Bahnübergang blockiert haben, während sich die Schranken senkten. Die Bahn beziffert den Schaden auf rund 3,5 Millionen Euro. Heute Nacht bleiben in Deutschland vielerorts Gebäude und Denkmäler dunkel. Die Aktion Earth Night will damit auf Lichtverschmutzung aufmerksam machen. Auch jeder selbst kann mitmachen und unnötige Beleuchtung ausschalten. Sogenannte Lichtverschmutzung bedeutet, dass künstliches Licht nachts die natürliche Dunkelheit unnötig aufhält. Lichtverschmutzung kann Schlaf, Tiere und Ökosysteme stören.
12: Das Schlager-Radio-Wetter bei uns in Deutschland. Heute ein Mix aus Wolken und auch Schauer, vor allem im Westen und in der Mitte Deutschlands. Morgen, da bleibt es dann größtenteils trocken. Die Höchsttemperaturen liegen so zwischen 20 und 27 Grad.
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Guten Abend, hier ist Schlagerradio, hör auf dein Herz. Ich weiß nicht, wie es dir geht, aber ich habe die Heizung mittlerweile schon in meiner Wohnung angemacht. Es war zwischendurch schon ganz schön kalt, aber so ganz brauchen wir uns vom Sommer garantiert nicht verabschieden, denn Kommando ganz schnell mal zurück. Der Altweibersommer, der klopft wohl noch richtig an. Ein Azorenhoch schickt jetzt nämlich warme Luft aus Spanien zu uns und damit könnten sogar nochmal Temperaturen bis zu 30 Grad drin sein. Heißt, die Übergangsjacke darf nochmal zurück in den Schrank. Der Sommer macht einfach Überstunden und ganz ehrlich, die würde ich tatsächlich auch mal genehmigen.

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4: Schlagerradio Tipp. Endlich ist er da, der Urlaub. Nur leider ist die Kleidung durch den Transport total zerknittert. Hängen Sie sie in das Badezimmer und drehen Sie für einen Moment das heiße Wasser auf. Durch den entstehenden Wasserdampf hängt sich die Kleidung aus und die Knitterfalten verschwinden.
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6: Ich bin Marvin Standke. Bundesarbeitsministerin Bärbel Baas verteidigt die geplante Rentenreform. Das sagte sie heute in der Haushaltsdebatte des Bundestages. Die Änderungen seien kein Selbstzweck, betonte die SPD-Politikerin. Geplant ist die Abschaffung der abschlagsfreien Rente mit 63. Baas versprach Übergangsregeln. Ihr Ministerium hat den größten Einzelposten im Haushalt nächstes Jahr. Dafür sind mehr als 200 Milliarden Euro vorgesehen. In New York wurde heute der Opfer der Terroranschläge vom 11. September gedacht.
7: Angehörige versammelten sich am Ground Zero und verlasen die Namen der Getöteten. Rund 3000 Menschen kamen bei den Anschlägen vor 25 Jahren ums Leben. Mehrere Schweigeminuten erinnerten an die Opfer der Terroranschläge. Auch US-Präsident Trump erinnerte in einer Rede an die Opfer und die Folgen der Anschläge. Spitzenvertreter von NATO und EU gedachten in Brüssel der Opfer. Islamisten hatten damals Flugzeuge ins World Trade Center und Pentagon gesteuert. Ulrike Klein, Redaktion.
6: Der Stromnetzbetreiber Amprion sieht Drohnenabwehr nicht als Aufgabe des Unternehmens. Amprion-Chef Müller verweist dabei auf das Gewaltmonopol des Staates. Er könne sich bewaffnete Mitarbeiter an Umspannwerken nicht vorstellen. Zudem könnten abgeschossene Drohnenteile die empfindlichen Anlagen beschädigen. Müller fordert allerdings, das Umfeld der Anlagen per Video überwachen zu dürfen. Innenminister Dobrindt will Betreibern kritischer Infrastruktur Drohnenabwehr künftig erlauben. In Deutschland haben Firmenpleiten im ersten Halbjahr einen Höchststand erreicht. Knapp 13.000 Unternehmensinsolvenzen wurden bei den Amtsgerichten beantragt. Das sind 6,7% mehr als im gleichen Zeitraum des Vorjahres. Besonders betroffen waren Verkehr und Lagerei, das Gastgewerbe sowie die Baubranche. Die Gläubigerforderungen summierten sich auf rund 18,5 Milliarden Euro. Auch die Zahl der Verbraucherinsolvenzen stieg auf etwa 39.000 Fälle. Und am Sonntag öffnen deutschlandweit tausende Denkmäler ihre Türen für Besucher. Beim Tag des offenen Denkmals gibt es Einblicke in historische Orte. Viele Gebäude sind sonst nicht öffentlich zugänglich. Besucher können Burgen, Fachwerkhäuser und Kirchen entdecken. Auch Restauratoren und Handwerker zeigen ihre Arbeit. Es öffnen unter anderem einen Saal in der Kölner Kanalisation, der ehemalige Flughafen Tempelhof in Berlin oder ein Atombunker unter einem Tübinger Gymnasium. Insgesamt öffnen mehr als 6.500 Denkmäler ihre Türen in Deutschland.
8: Das Schlagerradio-Wetter bei uns in Deutschland. Wir haben in Bremen 19 Grad, in Münster 19 und in Berlin 19 Grad. Ansonsten kann heute vom Westen her ein bisschen Regen dabei sein. Morgen vormittags ein bisschen neblig, heiter, aber auch sonnig am Nachmittag und es bleibt trocken bei 20 bis 27 Grad maximal.
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8: Ich bin Jenny Wendelberger. Guten Abend. Jetzt hören wir Jürgen Drews. Über uns nur der Himmel.

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Freitagabend, 11. September, hier ist Schlagerradio, hör auf dein Herz. Und ich glaube, wir werden alle diesen 11. September nie vergessen, denn vor genau 25 Jahren gab es die Terroranschläge in New York. Zwei Flugzeuge flogen in die Türme des World Trade Centers. Und es gibt wahrscheinlich so Tage, da weiß man einfach noch ganz genau, wo man damals war. Sowas bei mir. Ich war 9 Jahre alt und weiß noch, wie plötzlich überall diese Bilder im Fernsehen liefen. Damals habe ich natürlich noch gar nicht so richtig verstanden, was da eigentlich passiert ist. Und trotzdem ist dieser Tag irgendwie hängen geblieben, denn meine Eltern haben uns nämlich tatsächlich vom Spielen reingeholt und uns erklärt, was da eigentlich gerade passiert ist. Es ist echt krass, wie die Zeit vergeht, 25 Jahre schon her. Und ich will es von dir wissen, kannst du dich noch an diesen Tag erinnern? Wo warst du? Wie hast du das Ganze wahrgenommen? Und der Willi hat sich gemeldet. Heute vor 25 Jahren habe ich erfahren, dass ich Vater werde. Das war für mich einer der schönsten Tage im Leben, aber der Anschlag war natürlich total schrecklich und trotzdem werde ich diesen Tag nie vergessen, denn das war ganz schlimm, aber auch schön, dass ich Vater werde. Es ist und bleibt ein Tag, der niemals vergessen wird, der 11. September, vor 25 Jahren, der Terroranschlag in New York.

0: Es ist kurz vor sieben. Guten Abend, guten Appetit. Hier ist Schlager Radio. Ich wünsche dir einen schönen Freitagabend. Gleich, da starten wir rein mit Ross Anthony und Giovanni Zarella. I Believe hören wir gleich nach sieben.
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5: Ich bin Marvin Standke. Bundesarbeitsministerin Bärbel Baas verteidigt die geplante Rentenreform. Das sagte sie heute in der Haushaltsdebatte des Bundestages. Die Änderungen seien kein Selbstzweck, betonte die SPD-Politikerin. Geplant ist die Abschaffung der abschlagsfreien Rente mit 63. Baas versprach Übergangsregeln. Ihr Ministerium hat den größten Einzelposten im Haushalt nächstes Jahr. Dafür sind mehr als 200 Milliarden Euro vorgesehen. In New York wurde heute der Opfer der Terroranschläge vom 11. September gedacht.
6: Angehörige versammelten sich am Ground Zero und verlasen die Namen der Getöteten. Rund 3000 Menschen kamen bei den Anschlägen vor 25 Jahren ums Leben. Mehrere Schweigeminuten erinnerten an die Opfer der Terroranschläge. Auch US-Präsident Trump erinnerte in einer Rede an die Opfer und die Folgen der Anschläge. Spitzenvertreter von NATO und EU gedachten in Brüssel der Opfer. Islamisten hatten damals Flugzeuge ins World Trade Center und Pentagon gesteuert. Ulrike Klein, Redaktion.
5: Der Stromnetzbetreiber Amprion sieht Drohnenabwehr nicht als Aufgabe des Unternehmens. Amprion-Chef Müller verweist dabei auf das Gewaltmonopol des Staates. Er könne sich bewaffnete Mitarbeiter an Umspannwerken nicht vorstellen. Zudem könnten abgeschossene Drohnenteile die empfindlichen Anlagen beschädigen. Müller fordert allerdings, das Umfeld der Anlagen per Video überwachen zu dürfen. Innenminister Dobrindt will Betreibern kritischer Infrastruktur Drohnenabwehr künftig erlauben. In Deutschland haben Firmenpleiten im ersten Halbjahr einen Höchststand erreicht. Knapp 13.000 Unternehmensinsolvenzen wurden bei den Amtsgerichten beantragt. Das sind 6,7% mehr als im gleichen Zeitraum des Vorjahres. Besonders betroffen waren Verkehr und Lagerei, das Gastgewerbe sowie die Baubranche. Die Gläubigerforderungen summierten sich auf rund 18,5 Milliarden Euro. Auch die Zahl der Verbraucherinsolvenzen stieg auf etwa 39.000 Fälle. Und am Sonntag öffnen deutschlandweit tausende Denkmäler ihre Türen für Besucher. Beim Tag des offenen Denkmals gibt es Einblicke in historische Orte. Viele Gebäude sind sonst nicht öffentlich zugänglich. Besucher können Burgen, Fachwerkhäuser und Kirchen entdecken. Auch Restauratoren und Handwerker zeigen ihre Arbeit. Es öffnen unter anderem einen Saal in der Kölner Kanalisation, der ehemalige Flughafen Tempelhof in Berlin oder ein Atombunker unter einem Tübinger Gymnasium. Insgesamt öffnen mehr als 6.500 Denkmäler ihre Türen in Deutschland.
0: Das Schlagerradio-Wetter bei uns in Deutschland. Wir haben in Bremen 19 Grad, in Münster 19 und in Berlin 19 Grad. Ansonsten kann heute vom Westen her ein bisschen Regen dabei sein. Morgen vormittags ein bisschen neblig, heute aber auch sonnig am Nachmittag und es bleibt trocken bei 20 bis 27 Grad maximal.
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0: Ich bin Jenny Wendelberger. Schönen Start ins Wochenende jetzt mit Ross Anthony und Giovanni Zarella. I Believe.

0: Morgengold könnte hier bei uns tatsächlich auch passieren. Hier ist Schlagerradio mit Wolfgang Petri.
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Irgendwann. Das ist der neue Musikmix und Beatrice Egli hier ist Schlagerradio. Ich wünsche dir ein entspanntes Wochenende. Und denk dran, Montag früh, 6.40 Uhr, der nächste 250.000 Euro Schlager wird bekannt gegeben von Norman und Emmy. Und dann sicherst du dir hier die Chance auf eine Viertelmillion Euro. Wahnsinn! Und gleich, da hören wir Kerstin Ott und denk dran, ab 20 Uhr machen wir so ein bisschen Feierabendstimmung, ne? Es geht rein mit Hossa Party Schlager ohne Ende. Also, mach dir ein entspanntes Wochenende.

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1: Ich bin Marvin Standke. Bundesarbeitsministerin Bärbel Baas verteidigt die geplante Rentenreform. Das sagte sie heute in der Haushaltsdebatte des Bundestages. Die Änderungen seien kein Selbstzweck, betonte die SPD-Politikerin. Geplant ist die Abschaffung der abschlagsfreien Rente mit 63. Baas versprach Übergangsregeln. Ihr Ministerium hat den größten Einzelposten im Haushalt nächstes Jahr. Dafür sind mehr als 200 Milliarden Euro vorgesehen. Eine der wichtigsten Meerengen der Welt wurde offenbar von Houthi-Rebellen übernommen.
2: Bab al-Mandab verbindet das Rote Meer mit dem Indischen Ozean. Die Route ist besonders wichtig für den Handel zwischen Europa und Asien. Experten rechnen deshalb mit möglichen Folgen für den internationalen Warenverkehr. Über die Meerenge werden unter anderem Öl, Gas und Lebensmittel transportiert. Ulrike Klein, Redaktion.
1: In Deutschland haben Firmenpleiten im ersten Halbjahr einen Höchststand erreicht. Knapp 13.000 Unternehmensinsolvenzen wurden bei den Amtsgerichten beantragt. Das sind 6,7% mehr als im gleichen Zeitraum des Vorjahres. Besonders betroffen waren Verkehr und Lagerei, das Gastgewerbe sowie die Baubranche. Die Gläubigerforderungen summierten sich auf rund 18,5 Milliarden Euro. Auch die Zahl der Verbraucherinsolvenzen stieg auf etwa 39.000 Fälle. Und besonders aufregend wird es morgen für Deutschlands Basketballerinnen. Im Halbfinale der Weltmeisterschaft trifft Deutschland auf Frankreich. Mit einem Sieg wäre der Einzug ins WM-Finale perfekt und damit winkt der deutschen Mannschaft der größte Erfolg ihrer Geschichte. Die Spielerinnen sagten im ZDF dazu:
3: Das ist verrückt. Also, wir sind einfach unter den vier besten Teams der Welt.
4: Historisches Erlebnis und mit den Mädels das zu machen. Also, ich meine, ich habe kaum Worte dafür.
5: Drüber nachzudenken, dass man jetzt um eine Medaille spielen könnte, ist geil.
1: Das WM-Basketball-Halbfinale der Frauen startet morgen um 16.30 Uhr in der Berliner Uber Arena. Das Schlagerradio-Wetter bei uns in der Region, teils bewölkt, jetzt meist trocken und stellenweise klar. Die Tiefstwerte zwischen 13 und 8 Grad. Und die Aussichten, erst Sonne und Wolken, später auch Schauer möglich, bis zu 24 Grad.
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1: Ich bin Marvin Standke. Bundesarbeitsministerin Bärbel Baas verteidigt die geplante Rentenreform. Das sagte sie heute in der Haushaltsdebatte des Bundestages. Die Änderungen seien kein Selbstzweck, betonte die SPD-Politikerin. Geplant ist die Abschaffung der abschlagsfreien Rente mit 63. Baas versprach Übergangsregeln. Ihr Ministerium hat den größten Einzelposten im Haushalt nächstes Jahr. Dafür sind mehr als 200 Milliarden Euro vorgesehen. Eine der wichtigsten Meerengen der Welt wurde offenbar von Houthi-Rebellen übernommen.
2: Bab al-Mandab verbindet das Rote Meer mit dem Indischen Ozean. Die Route ist besonders wichtig für den Handel zwischen Europa und Asien. Experten rechnen deshalb mit möglichen Folgen für den internationalen Warenverkehr. Über die Meerenge werden unter anderem Öl, Gas und Lebensmittel transportiert. Ulrike Klein, Redaktion.
1: In Deutschland haben Firmenpleiten im ersten Halbjahr einen Höchststand erreicht. Knapp 13.000 Unternehmensinsolvenzen wurden bei den Amtsgerichten beantragt. Das sind 6,7% mehr als im gleichen Zeitraum des Vorjahres. Besonders betroffen waren Verkehr und Lagerei, das Gastgewerbe sowie die Baubranche. Die Gläubigerforderungen summierten sich auf rund 18,5 Milliarden Euro. Auch die Zahl der Verbraucherinsolvenzen stieg auf etwa 39.000 Fälle. Und besonders aufregend wird es morgen für Deutschlands Basketballerinnen. Im Halbfinale der Weltmeisterschaft trifft Deutschland auf Frankreich. Mit einem Sieg wäre der Einzug ins WM-Finale perfekt und damit winkt der deutschen Mannschaft der größte Erfolg ihrer Geschichte. Die Spielerinnen sagten im ZDF dazu:
3: Das ist verrückt. Also, wir sind einfach unter den vier besten Teams der Welt.
4: Historisches Erlebnis und mit den Mädels das zu machen. Also, ich meine, ich habe kaum Worte dafür.
5: Darüber nachzudenken, dass man jetzt um eine Medaille spielen könnte, ist geil.
1: Das WM-Basketball-Halbfinale der Frauen startet morgen um 16.30 Uhr in der Berliner Uber Arena. Schlagerradio-Wetter bei uns in der Region, teils bewölkt, jetzt meist trocken und stellenweise klar. Die Tiefstwerte zwischen 13 und 8 Grad. Und die Aussichten, erst Sonne und Wolken, später auch Schauer möglich, bis zu 24 Grad.
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1: Ich bin Marvin Standke und das war der Tag. Bundesarbeitsministerin Bärbel Baas verteidigt die geplante Rentenreform. Das sagte sie heute in der Haushaltsdebatte des Bundestags. Die Änderungen seien kein Selbstzweck, betonte die SPD-Politikerin. Geplant ist die Abschaffung der abschlagsfreien Rente mit 63. Baas versprach Übergangsregeln. Auch einen Vertrauensschutz stellte sie in Aussicht. Ihr Ministerium hat den größten Einzelposten im Haushalt im nächsten Jahr. Dafür sind mehr als 200 Milliarden Euro vorgesehen. In New York wurde heute der Opfer der Terroranschläge vom 11. September gedacht.
2: Angehörige versammelten sich am Ground Zero und verlasen die Namen der Getöteten. Rund 3000 Menschen kamen bei den Anschlägen vor 25 Jahren ums Leben. Mehrere Schweigeminuten erinnerten an die Opfer der Terroranschläge. Auch US-Präsident Trump erinnerte in einer Rede an die Opfer und die Folgen der Anschläge. Spitzenvertreter von NATO und EU gedachten in Brüssel der Opfer. Islamisten hatten damals Flugzeuge ins World Trade Center und Pentagon gesteuert. Ulrike Klein, Redaktion.
1: Und bereits ab nächstem Jahr soll überall in Deutschland das Zahlen mit Karte möglich sein. Bundesfinanzminister Klingbeil will dafür eine Pflicht für Geschäfte, Restaurants und Dienstleister einführen. Sie müssen dann mindestens eine digitale Bezahlmöglichkeit anbieten. Das Zahlen mit Bargeld soll aber weiterhin möglich sein. Die Branchenverbände befürchten auch zusätzliche Kosten und mehr Bürokratie für Anbieter. Das Schlagerradio-Wetter bei uns in der Region, teils bewölkt, jetzt meist trocken und stellenweise klar. Die Tiefstwerte zwischen 13 und 8 Grad. Und die Aussichten, erst Sonne und Wolken, später auch Schauer möglich, bis zu 24 Grad.
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1: Ich bin Marvin Standke und das war der Tag. Bundesarbeitsministerin Bärbel Baas verteidigt die geplante Rentenreform. Das sagte sie heute in der Haushaltsdebatte des Bundestags. Die Änderungen seien kein Selbstzweck, betonte die SPD-Politikerin. Geplant ist die Abschaffung der abschlagsfreien Rente mit 63. Baas versprach Übergangsregeln. Auch einen Vertrauensschutz stellte sie in Aussicht. Ihr Ministerium hat den größten Einzelposten im Haushalt im nächsten Jahr. Dafür sind mehr als 200 Milliarden Euro vorgesehen. In New York wurde heute der Opfer der Terroranschläge vom 11. September gedacht.
2: Angehörige versammelten sich am Ground Zero und verlasen die Namen der Getöteten. Rund 3000 Menschen kamen bei den Anschlägen vor 25 Jahren ums Leben. Mehrere Schweigeminuten erinnerten an die Opfer der Terroranschläge. Auch US-Präsident Trump erinnerte in einer Rede an die Opfer und die Folgen der Anschläge. Spitzenvertreter von NATO und EU gedachten in Brüssel der Opfer. Islamisten hatten damals Flugzeuge ins World Trade Center und Pentagon gesteuert. Ulrike Klein, Redaktion.
1: Und bereits ab nächstem Jahr soll überall in Deutschland das Zahlen mit Karte möglich sein. Bundesfinanzminister Klingbeil will dafür eine Pflicht für Geschäfte, Restaurants und Dienstleister einführen. Sie müssen dann mindestens eine digitale Bezahlmöglichkeit anbieten. Das Zahlen mit Bargeld soll aber weiterhin möglich sein. Die Branchenverbände befürchten auch zusätzliche Kosten und mehr Bürokratie für Anbieter. Das Schlagerradio-Wetter bei uns in der Region, teils bewölkt, jetzt meist trocken und stellenweise klar. Die Tiefstwerte zwischen 13 und 8 Grad. Und die Aussichten, erst Sonne und Wolken, später auch Schauer möglich, bis zu 24 Grad.

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1: Ich bin Marvin Standke und das wird das Wochenende. In Schweden wird am Sonntag ein neues Parlament gewählt. Die Wahl könnte Europas politischen Rechtsruck weiter verstärken. Ministerpräsident Kristersson will erstmals Rechtspopulisten in seine Regierung holen. Die Schwedendemokraten fordern unter anderem eine härtere Migrationspolitik. Damit richtet sich der Blick auch auf Europas Umgang mit der politischen Rechten. Es wird sportlich an diesem Wochenende. Deutschlands Basketballerinnen kämpfen in Berlin um den Einzug ins WM-Finale. Im Halbfinale wartet Frankreich heute Nachmittag auf das deutsche Team. Auch bei den US Open, einem der wichtigsten Tennisturniere der Welt, steht heute das Finale der Frauen an. Arina Sabalenka trifft auf Jelena Rybakina. Beide gehören zur Weltspitze und kämpfen um den Grand-Slam-Titel. Am Sonntag ist dann das Finale der Männer. Und am Sonntag öffnen deutschlandweit tausende Denkmäler ihre Türen für Besucher. Beim Tag des offenen Denkmals gibt es Einblicke in historische Orte. Viele Gebäude sind sonst nicht öffentlich zugänglich. Besucher können Burgen, Fachwerkhäuser und Kirchen entdecken. Auch Restauratoren und Handwerker zeigen ihre Arbeit. Es öffnen unter anderem einen Saal in der Kölner Kanalisation, der ehemalige Flughafen Tempelhof in Berlin oder ein Atombunker unter einem Tübinger Gymnasium. Insgesamt öffnen mehr als 6.500 Denkmäler ihre Türen in Deutschland. Das Schlagerradio-Wetter bei uns in der Region, teils bewölkt, jetzt meist trocken und stellenweise klar. Die Tiefstwerte zwischen 13 und 8 Grad. Und die Aussichten, erst Sonne und Wolken, später auch Schauer möglich, bis zu 24 Grad.
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1: Ich bin Marvin Standke und das wird das Wochenende. In Schweden wird am Sonntag ein neues Parlament gewählt. Die Wahl könnte Europas politischen Rechtsruck weiter verstärken. Ministerpräsident Kristersson will erstmals Rechtspopulisten in seine Regierung holen. Die Schwedendemokraten fordern unter anderem eine härtere Migrationspolitik. Damit richtet sich der Blick auch auf Europas Umgang mit der politischen Rechten. Es wird sportlich an diesem Wochenende. Deutschlands Basketballerinnen kämpfen in Berlin um den Einzug ins WM-Finale. Im Halbfinale wartet Frankreich heute Nachmittag auf das deutsche Team. Auch bei den US Open, einem der wichtigsten Tennisturniere der Welt, steht heute das Finale der Frauen an. Arina Sabalenka trifft auf Jelena Rybakina. Beide gehören zur Weltspitze und kämpfen um den Grand Slam-Titel. Am Sonntag ist dann das Finale der Männer. Und am Sonntag öffnen deutschlandweit tausende Denkmäler ihre Türen für Besucher. Beim Tag des offenen Denkmals gibt es Einblicke in historische Orte. Viele Gebäude sind sonst nicht öffentlich zugänglich. Besucher können Burgen, Fachwerkhäuser und Kirchen entdecken. Auch Restauratoren und Handwerker zeigen ihre Arbeit. Es öffnen unter anderem einen Saal in der Kölner Kanalisation, der ehemalige Flughafen Tempelhof in Berlin oder ein Atombunker unter einem Tübinger Gymnasium. Insgesamt öffnen mehr als 6.500 Denkmäler ihre Türen in Deutschland. Das Schlagerradio-Wetter bei uns in der Region, teils bewölkt, jetzt meist trocken und stellenweise klar. Die Tiefstwerte zwischen 13 und 8 Grad. Und die Aussichten, erst Sonne und Wolken, später auch Schauer möglich, bis zu 24 Grad.
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1: Ich bin Marvin Standke und das wird das Wochenende. In Schweden wird am Sonntag ein neues Parlament gewählt. Die Wahl könnte Europas politischen Rechtsruck weiter verstärken. Ministerpräsident Kristersson will erstmals Rechtspopulisten in seine Regierung holen. Die Schwedendemokraten fordern unter anderem eine härtere Migrationspolitik. Damit richtet sich der Blick auch auf Europas Umgang mit der politischen Rechten. Es wird sportlich an diesem Wochenende. Deutschlands Basketballerinnen kämpfen in Berlin um den Einzug ins WM-Finale. Im Halbfinale wartet Frankreich heute Nachmittag auf das deutsche Team. Auch bei den US Open, einem der wichtigsten Tennisturniere der Welt, steht heute das Finale der Frauen an. Arina Sabalenka trifft auf Jelena Rybakina. Beide gehören zur Weltspitze und kämpfen um den Grand Slam-Titel. Am Sonntag ist dann das Finale der Männer. Und am Sonntag öffnen deutschlandweit tausende Denkmäler ihre Türen für Besucher. Beim Tag des offenen Denkmals gibt es Einblicke in historische Orte. Viele Gebäude sind sonst nicht öffentlich zugänglich. Besucher können Burgen, Fachwerkhäuser und Kirchen entdecken. Auch Restauratoren und Handwerker zeigen ihre Arbeit. Es öffnen unter anderem einen Saal in der Kölner Kanalisation, der ehemalige Flughafen Tempelhof in Berlin oder ein Atombunker unter einem Tübinger Gymnasium. Insgesamt öffnen mehr als 6500 Denkmäler ihre Türen in Deutschland. Das Schlagerradiowetter bei uns in der Region, teils bewölkt, jetzt meist trocken und stellenweise klar. Die Tiefstwerte zwischen 13 und 8 Grad. Und die Aussichten, erst Sonne und Wolken, später auch Schauer möglich, bis zu 24 Grad.
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